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2: Im Studio Fabian Hoffmann. Es ist die schwerste Wahlniederlage, die die CDU seit Jahrzehnten eingefahren hat. Das hat Bundeskanzler Friedrich Merz nach der Schlappe seiner Partei bei der Wahl in Sachsen-Anhalt gesagt. Er sei schockiert über den Sieg der AfD und kündigte Konsequenzen auch auf Bundesebene an. Merz stellt aber klar, am Reformkurs will er zusammen mit der SPD festhalten.
3: Unser Land braucht grundlegende Reformen. Dass wir sie auch nicht nur rational begründen, sondern emotional vermitteln müssen, ist jetzt eine gemeinsame Aufgabe, der ich mich auch stelle. Es geht um nicht mehr und um nicht weniger als um die Zukunft unseres Landes und die Chancen unserer Kinder und Enkelkinder.
2: Auch im August hat die Deutsche Bahn ziemlich gebummelt. Nur rund 54% der Züge kamen pünktlich ans Ziel. Das war gegenüber den Vormonaten nur eine leichte Verbesserung. Die Bahn macht die Rekordhitze dafür verantwortlich. Das habe unter anderem zu technischen Problemen geführt. Russland schließt alle Goethe-Institute. Das deutsche Generalkonsulat in St. Petersburg muss auch dicht machen. Der Kreml reagiert damit auf die Schließung des Russlandhauses in Berlin. Das hatte die Bundesregierung angeordnet. Sie macht Russland für den versuchten Drohnenanschlag am Flughafen Leipzig-Halle verantwortlich. Es ist ein großer Schritt bei der Energiewende. In Sachsen entsteht jetzt einer der leistungsfähigsten Batteriespeicher Deutschlands. Der Speicher in Boxberg soll Stromschwankungen bei der Windkraft und bei der Solarenergie überbrücken. Thoralf Schirmer vom Energieunternehmen LEAG sagte uns zur Größenordnung:
4: Wenn wir das jetzt also rein rechnerisch machen, sind es 640.000 Haushalte, die für 4 bis 6 Stunden versorgt werden könnten, wenn Wind und Sonne gerade nicht da sind. Also das ist vergleichbare Größe der Monopolregion Dresden.
2: Der Batteriespeicher in Boxberg soll bis Ende nächsten Jahres ans Netz gehen. Ungewöhnlicher Protest in Warschau. Dort sind rund 30 Roboter vor dem polnischen Digitalministerium auf die Straße gegangen und haben eine Regulierung für künstliche Intelligenz gefordert. Hinter dem Protest steht eine Initiative, die sich mit den Auswirkungen von KI auf den Arbeitsmarkt beschäftigt.
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5: Mit KI-Support. Viele Wolken gibt es heute erstmal und vor allem im Nordwesten kann am Nachmittag auch mal etwas Regen runterkommen. Später wird es in der Südosthälfte häufiger freundlich mit Sonne. Zum Abend sind in der Osthälfte vereinzelt Schauer und Gewitter dabei, teils kräftig mit Sturmböen. Die Höchstwerte liegen bei 18 bis 33 Grad. Morgen dann deutlich kühler, ab und zu Regen, maximal 22 Grad.
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1: Im Studio Fabian Hoffmann. Union und SPD wollen nach dem klaren Sieg der AfD in Sachsen-Anhalt Konsequenzen auf Bundesebene ziehen. Am eingeschlagenen Reformkurs will man aber festhalten, Eva-Maria Wölfel.
2: Ja, da sind sich alle einig. CDU-Chef und Kanzler Merz sagt, es gehe um eine stabile Zukunft des Landes. Aufgeben sei für ihn keine Option. Er wolle versuchen, die Menschen mit seiner Politik gezielter zu erreichen und nach Wegen zu suchen, wie die Regierung besser werden kann. Auch die SPD hält die angekündigten Reformen weiter für nötig, will aber wohl nachbessern. Co-Parteichefin Baas sagt, wir dürfen Sozialreformen nicht gegen die Menschen machen. Und ein Weiter-so geht nicht.
1: Die AfD feiert ihren Wahlerfolg in Sachsen-Anhalt, sucht aber noch einen Partner zum Regieren. Für CDU, SPD, Grüne und Linke kommt eine Zusammenarbeit nicht in Frage. Die AfD hat aber auch keine absolute Mehrheit. Spitzenkandidat Ulrich Siegmund.
3: Deswegen ist es jetzt unser Anspruch, genau diese stabile Mehrheit in den nächsten Tagen, Wochen zu organisieren. Ich habe das ja in meinen Eingangsworten schon gesagt, wie das aussehen könnte. Entweder durch die Unterstützung, und zwar vollständige Unterstützung einer Fraktion oder einzelner Abgeordneter.
1: Ja, und da kommt das BSW ins Spiel. Die Wagenknecht-Partei lehnt eine Zusammenarbeit mit der AfD nicht ab und sieht inhaltliche Schnittmengen. Statt Autos sollen im VW-Werk in Osnabrück künftig Rüstungsgüter gebaut werden, darunter Teile für ein Raketenabwehrsystem. Der Standort wird vom Land Niedersachsen und einem Investor übernommen. 3/4 der bisherigen VW-Jobs sollen nach der Übernahme erhalten bleiben. Sänger Xavier Naidu soll wegen Volksverhetzung und Beleidigung der Prozess gemacht werden. Ihm wird unter anderem vorgeworfen, antisemitische Texte veröffentlicht zu haben, so das Landgericht Mannheim. Naidu sorgt immer wieder für Aufsehen, etwa mit dem Verbreiten von Verschwörungsmythen. Die EU will in Grönland 200 Millionen Euro investieren. Einen entsprechenden Deal hat Kommissionschefin von der Leyen mit dem grönländischen Regierungschef unterschrieben. Es geht zum Beispiel um mehr Zusammenarbeit bei Bildung, Fischerei und erneuerbaren Energien.
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4: mit KI-Support. Viele Wolken gibt es heute erstmal und vor allem im Nordwesten kann am Nachmittag auch mal etwas Regen runterkommen. Später wird es in der Südosthälfte häufiger freundlich mit Sonne. Zum Abend sind in der Osthälfte vereinzelt Schauer und Gewitter dabei, teils kräftig mit Sturmböen. Die Höchstwerte liegen bei 18 bis 33 Grad. Morgen dann deutlich kühler, ab und zu Regen, maximal 22 Grad.

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1: Im Studio Fabian Hoffmann. Schönen guten Morgen. Wirtschaftsverbände schlagen nach der Sachsen-Anhalt-Wahl Alarm. Sie fürchten, dass eine AfD-geführte Regierung den Fachkräftemangel weiter verschärfen könnte, weil Beschäftigte aus dem Ausland künftig eventuell einen Bogen um Deutschland machen. Dabei sind viele Firmen auf sie angewiesen, gerade in Sachsen-Anhalt, wo das Durchschnittsalter der Bevölkerung mit am höchsten ist. Sascha Gläser von der IHK Halle Dessau sagt in der ARD:
2: Und wenn wir auf das Thema Demografie schauen, brauchen wir unbedingt ausländische Fachkräfte in den Unternehmen. Aber wir brauchen noch mehr. Wir brauchen auch ausländische Investoren, die weiter hier nach Sachsen-Anhalt kommen, die hier willkommen sein müssen.
1: Die Serie an Fällen von Stromsabotage geht weiter. In NRW wurden bei einem Kraftwerk nahe Aachen neue Abschussvorrichtungen entdeckt, außerdem weitere in Sachsen. Nach einem 48-jährigen Verdächtigen wird gefahndet. Er soll einige der Taten in Bekennerschreiben zugegeben haben. Viele Menschen in Deutschland sind skeptisch, wenn es um die digitale Brieftasche geht. Das zeigt eine neue Umfrage. Sicherheit ist das Thema Nummer 1. Mia Hehn berichtet.
3: Die größten Sorgen sind Hacking, Datendiebstahl und staatliche Überwachung. Fast 3/4 der Befragten befürchten außerdem, dass verschiedene Systeme und Apps nicht reibungslos zusammenspielen, so die Umfrage für den Digitaldienstleister IDNOW. Die digitale Brieftasche, in der etwa Krankenkassenkarte und Führerschein hinterlegt werden können, soll noch bis Ende des Jahres kommen. Alle EU-Mitgliedsländer sind verpflichtet, sie anzubieten.
1: Die Fußball-Champions League ist zurück. Borussia Dortmund empfängt heute zum Auftakt der Liga-Phase den FC Villarreal. Die Spanier hatten in der heimischen Liga einen Fehlstart. Trotzdem warnt BVB-Trainer Niko Kovac:
4: Wir dürfen jetzt natürlich nicht den Fehler machen und das Ergebnis in der Liga im Moment bewerten und schon gar nicht überbewerten, weil das spiegelt nicht die Performance dieser Mannschaft in den ersten 4 Ligaspielen wider. Das ist eine Mannschaft und wir wissen auch, wenn die Champions League ertönt, dann ist es nochmal was anderes.
1: Der VfB Stuttgart trifft morgen auf den norwegischen Club Viking Stavanger und die Bayern und RB Leipzig müssen am Donnerstag ran.
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5: Mit KI-Support. Viele Wolken gibt es heute erstmal und vor allem im Nordwesten kann am Nachmittag auch mal etwas Regen runterkommen. Später wird es in der Südosthälfte häufiger freundlich mit Sonne. Zum Abend sind in der Osthälfte vereinzelt Schauer und Gewitter dabei, teils kräftig mit Sturmböen. Die Höchstwerte liegen bei 18 bis 33 Grad. Morgen dann deutlich kühler, ab und zu Regen, maximal 22 Grad.

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1: Im Studio Fabian Hoffmann. Schönen guten Morgen. Wirtschaftsverbände schlagen nach der Sachsen-Anhalt-Wahl Alarm. Sie fürchten, dass eine AfD-geführte Regierung den Fachkräftemangel weiter verschärfen könnte, weil Beschäftigte aus dem Ausland künftig eventuell einen Bogen um Deutschland machen. Dabei sind viele Firmen auf sie angewiesen, gerade in Sachsen-Anhalt, wo das Durchschnittsalter der Bevölkerung mit am höchsten ist. Sascha Gläser von der IHK Halle-Dessau sagt in der ARD:
2: Und wenn wir auf das Thema Demografie schauen, brauchen wir unbedingt ausländische Fachkräfte in den Unternehmen. Aber wir brauchen noch mehr. Wir brauchen auch ausländische Investoren, die weiter hier nach Sachsen-Anhalt kommen, die hier willkommen sein müssen.
1: Die Serie an Fällen von Stromsabotage geht weiter. In NRW wurden bei einem Kraftwerk nahe Aachen neue Abschussvorrichtungen entdeckt, außerdem weitere in Sachsen. Nach einem 48-jährigen Verdächtigen wird gefahndet. Er soll einige der Taten in Bekennerschreiben zugegeben haben. Viele Menschen in Deutschland sind skeptisch, wenn es um die digitale Brieftasche geht. Das zeigt eine neue Umfrage. Sicherheit ist das Thema Nummer 1. Mia Hehn berichtet.
3: Die größten Sorgen sind Hacking, Datendiebstahl und staatliche Überwachung. Fast 3/4 der Befragten befürchten außerdem, dass verschiedene Systeme und Apps nicht reibungslos zusammenspielen, so die Umfrage für den Digitaldienstleister IDNOW. Die digitale Brieftasche, in der etwa Krankenkassenkarte und Führerschein hinterlegt werden können, soll noch bis Ende des Jahres kommen. Alle EU-Mitgliedsländer sind verpflichtet, sie anzubieten.
1: Die Fußball-Champions League ist zurück. Borussia Dortmund empfängt heute zum Auftakt der Ligaphase den FC Real. Die Spanier hatten in der heimischen Liga einen Fehlstart. Trotzdem warnt BVB-Trainer Niko Kovac:
4: Wir dürfen jetzt natürlich nicht den Fehler machen und das Ergebnis in der Liga im Moment bewerten und schon gar nicht überbewerten, weil das spiegelt nicht die Performance dieser Mannschaft in den ersten 4 Ligaspielen wider. Das ist eine Mannschaft und wir wissen auch, wenn die Champions League ertönt, dann ist es nochmal was anderes.
1: Der VfB Stuttgart trifft morgen auf den norwegischen Club Viking Stavanger und die Bayern und RB Leipzig müssen am Donnerstag ran.
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5: Mit KI-Support. Mehr Wolken gibt es heute Morgen vor allem im Westen. Ab und zu kann auch mal etwas Regen dabei sein. Später bleibt es insgesamt ziemlich wechselhaft. Nachmittags kommt vereinzelt wieder Regen runter und zum Abend sind in der Osthälfte auch Schauer und Gewitter möglich, teils kräftig mit Sturmböen. Dazu liegen die Höchstwerte bei 24 bis 33 Grad. Morgen dann deutlich kühler, maximal 22 Grad.

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2: Im Studio Sönke Röhling. Schönen guten Morgen. Deutschland rutscht im internationalen Bildungsvergleich weiter ab. In der aktuellen PISA-Studie haben die Schüler so schlecht abgeschnitten wie noch nie. Die Bild berichtet vorab von der Studie, die heute vorgestellt wird, Fabian Hoffmann.
3: Ja, und sie zeigt, die 15-Jährigen können immer schlechter lesen und rechnen und auch in Naturwissenschaften geht's abwärts. In allen getesteten Bereichen kommt Deutschland nur noch auf durchschnittliche Werte. Die internationale PISA-Studie wird alle 3 Jahre erstellt. Getestet werden grundlegende Fähigkeiten in Lesen, Mathe und Naturwissenschaften. Da geht's auch darum, Wissen anzuwenden und Zusammenhänge zu erkennen. In Deutschland haben dieses Mal rund 6.700 Schüler mitgemacht.
2: Wirtschaftsverbände schlagen nach der Sachsen-Anhalt-Wahl Alarm. Sie befürchten, dass eine AfD-geführte Regierung den Fachkräftemangel weiter verschärfen könnte, weil Beschäftigte aus dem Ausland künftig eventuell einen Bogen um Deutschland machen. Dabei sind viele Firmen auf sie angewiesen, gerade in Sachsen-Anhalt, wo das Durchschnittsalter der Bevölkerung mit am höchsten ist. Sascha Gläser von der IHK Halle Dessau sagt am 1.
4: Und wenn wir auf das Thema Demografie schauen, brauchen wir unbedingt ausländische Fachkräfte in den Unternehmen. Aber wir brauchen noch mehr. Wir brauchen auch ausländische Investoren, die weiter hier nach Sachsen-Anhalt kommen, die hier willkommen sein müssen.
2: Die Serie an Fällen von Stromsabotage geht weiter. In NRW wurden bei einem Kraftwerk nahe Aachen neue Abschussvorrichtungen entdeckt, außerdem weitere in Sachsen. Nach einem 48-jährigen Verdächtigen wird weiter gefahndet. Er soll einige der Taten in Bekennerschreiben zugegeben haben. Im Bundestag startet heute die Haushaltswoche. Finanzminister Klingbeil stellt seinen Etatentwurf fürs nächste Jahr vor, mit einer geplanten Neuverschuldung von 119 Milliarden Euro. Außerdem werden 2 neue Bundesminister vereidigt. Steffen Bilger übernimmt das Verkehrs- und Carsten Lindemann das Gesundheitsministerium. Viele Deutsche stehen der digitalen Brieftasche skeptisch gegenüber, das zeigt eine neue Umfrage. Die größten Sorgen? Hacking, Datendiebstahl und staatliche Überwachung. In der EU-weiten Wallet soll man spätestens Ende des Jahres Führerschein oder Krankenkassenkarte digital hinterlegen können.
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5: Mit KI-Support. Mehr Wolken gibt es heute Morgen vor allem im Westen. Ab und zu kann auch mal etwas Regen dabei sein. Später bleibt es insgesamt ziemlich wechselhaft. Nachmittags kommt vereinzelt wieder Regen runter und zum Abend sind in der Osthälfte auch Schauer und Gewitter möglich, teils kräftig mit Sturmböen. Dazu liegen die Höchstwerte bei 24 bis 33 Grad. Morgen dann deutlich kühler, maximal 22 Grad.

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0: Nicht schlecht, wa? Geht gut los, ne? The Southful Dynamics und Matt Moselle, Ninette. Das war der Opener meiner Sendung.
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0: Und dann haben wir schon wieder Dienstag. Dienstag, der 8. September 2026. Ihr hört die Sendung Der Morgen mit Gernot, die es live montags bis freitags von 6 bis 9 gibt und unlive von 3 Uhr in der Nacht bis 6 Uhr ran immer die Wiederholung vom Vortag. Zur vollen Stunde gibt es bei mir in der Sendezeit immer die Nachrichten, Sport und Wetterbericht in kompakter Variante. Dann in der 20. Sendeminute haben wir einen kleinen Beitrag um halb die Wetteraussichten und 10 nach halb hören wir mal, schauen wir mal, wer heute Geburtstag hat. Musikalischerseits kennt ihr bei mir den Fairness-Filter, ja, der bedeutet, ich spiele immer einen deutschsprachig gesungenen, gefolgt von einem nicht deutschsprachig gesungenen Titel, dazwischen die aktuelle Uhrzeit, 6 Uhr und 8 Minuten haben wir's, 8 Minuten nach 6 und das dann immer im Wechsel. Und somit hören wir nach Southful Dynamics in Englisch was Deutsches, Heino singt den Traum von Jamaika. Und ja, ihr ahnt richtig, es ist tatsächlich eine deutsche Covervariante vom großen Song von der Goombay Dance Band, Son of Jamaica. Ne, kennen wir ja von Tony Holiday, hat ja noch in Deutsch gesungen, Peter Alexander selbst auch, und Dieter Hallervorden, Hermann Hoffmann und Oliver Bend selber auch. Ja, also der Frontsänger von der Goombay Dance Band, auch er hat eine deutsche Fassung davon. Wir hören jetzt eine von Heino. Ich wünsche hervorragenden, schönen guten Morgen und bedanke mich fürs zahlreiche Einschalten. Moin, moin, ihr Lieben.

0: Ja, viele wussten das gar nicht, war, dass Heino auch eine deutsche Variante gesungen hatte. Ja, ist relativ selten gespielt, das stimmt. Das muss ich ja mal dazu sagen. Ne? Traum von Jamaika. 6:12 haben wir es, 7:03. Marianne Rosenberg, die hat nicht nur Deutsch gesungen, sondern viele ihrer großen Klassiker hat sie auch in Englisch eingesungen. Hören wir mal wieder ein. Fremder Mann kennen wir ja. Und hier die englische Fassung Stranger Boy. Bitteschön.
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0: Ja, ich gebe zu, ich habe eben Deutsch mitgesungen in der Refrainzeile. Stranger Boy, man ist es natürlich als eher als fremder Mann. Ja, sonst immer gehört und gespielt. Marianne Rosenberg hier um 6 Uhr und 15 Minuten, ganz genau 6:45 haben wir es. Oder auch 6:15. Man kann auch sagen, 6:45, ne? Na gut. Rudolf, Rock und die Schocker, die habe ich viel im Programm. Natürlich mit ihrer breiten Palette. Bebop Aluna. Hören wir. Bitteschön.
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0: Rudolf Rock und die Schocker, Biba Baluda, Lula, so war es richtig, genau. Ne? Im Original von Buddy Holly und hier in der Rudolf Rock Variante. Ihr Lieben, wir haben es 6 Uhr und 21 Minuten, 9 Minuten vor 6:30. Jetzt gibt's den kleinen Beitrag und dann OMD mit If You Leave. Bitte.
1: Der Silvesterklassiker Dinner for One ist ins Visier von Naturschützern geraten. Der Spiegel berichtet, das Bonner Bundesamt für Naturschutz habe Anstoß an dem präparierten Tigerkopf genommen, über den der alkoholisierte Butler James auf seinen Weg zwischen Esstisch und Anrichte andauernd stolpert. Das Blatt zitiert die Artenschützer mit der Einschätzung, die Verwendung des Tigers sei keine gute Anregung für Zuschauer. Exotische oder vom Aussterben bedrohte Tiere gehören nicht in die deutsche Wohnstube. Anmerkung der Redaktion: Same procedures everywhere.
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0: OMD, If You Leave, um 6:26. 4 Minuten vor der 6:30 Marke. Jetzt gibt's einen flotten deutschen Schlager mit Hannes Schöner. Nun sag schon Adieu. Nix zum Einschlafen. Ich sag noch lange nicht Adieu. Nee.
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0: Flotter Disco Fox zum Wachwerden hier am frühen Morgen in der Sendung Der Morgen mit Gernot um 6:30. 6:30 haben wir es mit Hannes Schöner. Nun sag schon adieu. Wie angekündigt gibt's jetzt die Wetteraussichten und eventuell ein paar Verbrauchertipps bei dem einen oder anderen. Bei wem nicht, der hat sofort Glück und hört Dolly Parton mit Heart of Glass. Die absolute Nummer oder die sehr, sehr bekannte Nummer von Blondie. Aber erst das Wetter.
1: Mit KI-Support. Mehr Wolken gibt es heute Morgen vor allem im Westen. Ab und zu kann auch mal etwas Regen dabei sein. Später bleibt es insgesamt ziemlich wechselhaft. Nachmittags kommt vereinzelt wieder Regen runter und zum Abend sind in der Osthälfte auch Schauer und Gewitter möglich, teils kräftig mit Sturmböen. Dazu liegen die Höchstwerte bei 24 bis 33 Grad. Morgen dann deutlich kühler, maximal 22 Grad.

0: Dolly Parton, die haben den übrigens auch zusammengesungen, ja? Dolly Parton und die Deborah Harry, ja? Gibt's auch eine Aufnahme von? Habe ich die hier schon irgendwo? Habe ich die auch schon mal? Habe ich die schon mal gespielt? Wollte ich gerade fragen. Nee, habe ich noch nicht. Werde ich mal demnächst machen, ne? Im Deutschen singt das nicht Marianne Rosenberg, wie wir ja wissen. Herz aus Glas. Jetzt gibt's Las Vegas, Baby Tanz mit mir um 6:35. 5 Minuten nach 6:30.
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0: Las Vegas, Baby, Tanz mit mir, 6 Uhr und 38 Minuten, 8 Minuten nach 6:30. Audrey Landers, ja, die habe ich vor kurzem frisch reingetan, mal wieder, mit mehreren neuen Titeln. Hideaway Havana, ja, sagt einem gar nicht so viel, ist auch nicht so schlimm, aber der hört sich recht melodisch an und dachte ich, naja, singen kann sie, tolle Stimme hat sie, gut aussehen tut sie auch, somit hat sie alle Kredenzen erfüllt, um in die Sendung der Morgen mit Gernot zu kommen. Gernot, du bist ein abgehobener, arroganter, eingebildeter Fatzke. Richtig, Treffer.
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Na, gucken wir mal, wa? Wer heute Geburtstag hat, heute am 8. September. Unter anderem Pink, ja, die US-amerikanische Schauspielerin, Filmproduzentin und Sängerin, wird heute 47 Jahre alt. Morgan Freeman, der britische Schauspieler, wird heute 55 Jahre alt. Dann der deutsche Schauspieler Thomas Kretschmann wird heute 64 Jahre alt. Des Weiteren die US-amerikanische Schauspielerin Heather Thomas, ja, 69 Jahre alt wird sie. Habe ich schon mal gerne gesehen, ja. In vielen Vorabendserien, US-amerikanischen Vorabendserien, war sie zu sehen. Wen haben wir noch auf der Bratpfanne? Hätte ich beinahe gesagt. Nein, auf der Pfanne natürlich. Und zwar Wiebke Bruns, die deutsche Journalistin und erste Nachrichtensprecherin der BRD. 1938

0: lange Dürre war.
1: Ja.
2: Henne, Henne, Henne wird sie liebevoll genannt von ihren Fans. Helga Hahnemann, dicke da. Es gibt auch übrigens ein Aussichtspokal, Quatsch, ein Auszeichnungspokal, entschuldige bitte, ne? Die Henne, die jährlich vergeben wird an Stars und Sternchen. Ihr Lieben, wir haben 6 Uhr und 47 Minuten, 2 Minuten nach 6:45. Es gibt schöne Mucke aus den 80ern, The Human League und Don't You Want Me in der Albumvariante.
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0: Mucke aus den Good Old 80s, The Human League und Don't You Want Me Baby um 6 Uhr und 54 Minuten, nee, 55, schulden Sie, 5 Minuten vor 7, das war's dann für die erste Stunde, aber ihr wisst ja, wir haben ja noch zwei vor uns. Ich habe noch ein schönes Medley rausgesucht vom unvergessenen Oliver Frank, ja, ein schönes Hit-Medley, das hören wir uns noch an, bis ran an die Information und dann würde ich mich freuen, wenn wir die zweite Stunde auch zusammen gestalten. Also, bis gleich, ihr Lieben, und wie immer das Credo, dranbleiben. Bis gleich.
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2: Im Studio Sönke Röhling. Schönen guten Morgen. Deutschlands Schülerinnen und Schüler schneiden im PISA-Test so schlecht ab wie noch nie. Die 15-Jährigen können immer schlechter lesen und rechnen. Und auch in Naturwissenschaften geht's abwärts. In allen getesteten Bereichen kommt Deutschland nur noch auf durchschnittliche Werte. Die Bild berichtet vorab über die Studie, die heute vorgestellt wird. Die internationale PISA-Studie wird alle 3 Jahre erstellt. Nach der Wahl in Sachsen-Anhalt warnen Wirtschaftsverbände vor einer AfD-geführten Regierung. Ihrer Meinung nach dürfte sich etwa der Fachkräftemangel verschärfen. André Glatzel.
3: Der Handelsverband befürchtet, dass Fachkräfte aus dem Ausland künftig einen Bogen um Deutschland machen. Das sei ein Problem, weil der Einzelhandel auf sie angewiesen ist, um den Personalbedarf überhaupt zu decken. Ähnlich sieht es der Maschinenbauerverband VDMA. Schon jetzt würden sich in Sachsen-Anhalt frei werdende Stellen kaum noch besetzen lassen. Und der Bundesverband Erneuerbare Energien warnt, wer die Energiewende ausbremst, riskiere Arbeitsplätze und Investitionen.
2: Im Bundestag startet heute die Haushaltswoche. Finanzminister Klingbeil stellt seinen Etatentwurf fürs nächste Jahr vor, mit einer geplanten Neuverschuldung von 119 Milliarden Euro. Außerdem werden 2 neue Bundesminister vereidigt. Steffen Bilger übernimmt das Verkehrs- und Carsten Lindemann das Gesundheitsministerium. Russland schließt alle Goethe-Institute und auch das deutsche Generalkonsulat in St. Petersburg muss dicht machen. Der Kreml reagierte mit auf die Schließung des Russlandhauses in Berlin. Das hatte die Bundesregierung angeordnet. Sie macht Russland für den versuchten Drohnenanschlag am Leipziger Flughafen verantwortlich. Ungewöhnlicher Protest in Warschau. Dort sind rund 30 Roboter vor dem polnischen Digitalministerium auf die Straße gegangen und haben eine Regulierung für künstliche Intelligenz gefordert. Hinter dem Protest steht eine Initiative, die sich mit den Auswirkungen von KI auf den Arbeitsmarkt beschäftigt. Bei den US Open hat Alexander Zverev zum 5. Mal das Viertelfinale erreicht. Der Hamburger gewann gegen den Italiener Luciano Daderi glatt mit 6:2, 6:2 und 7:6. Damit hat er bei allen 4 Grand Slams in diesem Jahr die Runde der letzten 8 erreicht.
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4: Mit KI-Support. Viele Wolken gibt es heute Morgen, ganz im Westen auch mal mit etwas Regen, sonst bleibt es erstmal trocken. Tagsüber geht es zweigeteilt weiter, im Nordwesten eher grau und später ab und zu Regen. In der Südosthälfte oft sonnig und deutlich wärmer mit 24 bis 33 Grad. Zum Abend hin können in der Osthälfte Schauer und Gewitter aufziehen, dazu Sturmböen. Morgen dann deutlich gedämpfter, öfter Regen, zwischendurch auch mal Wolkenlücken, maximal 22 Grad.

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0: Da gab es auch einen Film, ne? King Creole. Da hat das Ding dann auch gesungen, genau. Denn er war ja nicht nur Sänger, Rock'n'Roll-Star, der King of Rock'n'Roll, sondern auch Schauspieler. Ja, ja, hat er sich zumindest versucht, ne? Die waren nicht ganz so erfolgreich, aber aufgrund seiner Popularität, hat man die trotzdem geguckt. Der King of Rock'n'Roll, Mr. Elvis Presley und King Creole, war der Opener der zweiten Stunde meiner Sendung.
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0: Dienstag ist heute. Dienstag, der 8. September 2026. Wie immer hört ihr die Sendung Der Morgen mit Gernot live von Montag bis Freitag 6 bis 9 Uhr und unlive von 3 Uhr in der Nacht bis 6 Uhr ran. Immer die Wiederholung vom Vortag. Zur vollen Stunde werdet ihr beglückt mit Nachrichten, Sport und Wetterbericht in kompakter Variante, damit man gut informiert in den Tag kommt. In der 20. Sendeminute ein kleiner Beitrag, um halb dann die Wetteraussichten und 10 nach halb gucken wir, wer heute Geburtstag hat. Musikalischerseits der stete Wechsel von deutsch in nicht deutsch gesungenem Liedgut, dazwischen die aktuelle Uhrzeit. Und wenn ihr lieb seid, dann kriegt ihr noch einen dämlichen Spruch dazu. Da müsst ihr aber besonders lieb sein, ne? Den braucht ihr vor allen Dingen nicht bezahlen. Der ist völlig gratis, manchmal sogar umsonst. 7:07 und auf dem King of Rock'n'Roll hören wir den deutschen Elvis. So wurde er tatsächlich betitelt, ja, ist tatsächlich so. Ted Herold und Caroline. Willst du nicht mein Boyfriend? Warum darf ich nicht dein Boyfriend sein? So singt er. Genau. Ich find's schön, dass ihr da seid. Klatsch in die Hände, mach einen tiefen Diener und freue mich, die nächsten knapp 50, guten 50 Minuten der Gastgeber dieser Stunde zu sein.

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2: Harald Schubring, ja, hieß er mit bürgerlichen Namen, aber Ted Herold hört sich natürlich besser an und den kannte man ihn durchaus mehr unter seinem Künstlernamen, logischerweise. 7:10 haben wir es, 7:10. Jetzt gibt's was Englisches zu hören und zwar von Pussycat. Die Formation aus den Niederlanden hat den Titel auch mal in Deutsch eingesungen, da hieß er Abschieds-Souvenir. Wir hören die englisch eingesungene Variante mit My Broken Souvenir. Na bitte.
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0: So ein kleiner Schmachtfetzen am frühen Morgen mit Pussycat, My Broken Souvenir und wie eingehend schon erwähnt, die haben das Ding auch mal in Deutsch eingesungen, Abschieds-Souvenir. Wenn wir vielleicht demnächst hören, ich kenne ja mein Radioprogramm, meistens ist es dann so, dass es demnächst dann irgendwann die deutsche Variante spielen möchte. Wir haben 7 Uhr und 15 Minuten, ganz genau 7:45 beziehungsweise 7:15. Jetzt gibt's ein Donnerwetter, ein musikalisches, und zwar mit dem Tausendsasser Uwe Busse. Er hat mehr als 3000 Titel auch schon auf dem Kerbholz. Ja, er schreibt viel Musik, unter anderem auch mit seinen guten Kollegen Karl-Heinz Ruprecht zusammen. Oder auch mit Gigi Anderson zusammen, ne? Uwe Busse hat 25 Jahre lang den Flippers die Hits auf den Leib geschrieben. Nun singt er einen Donnerwetter. Gleich in wenigen Sekunden geht's los.
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0: Donnerwetter und Uwe Busse. Oder? Ich kann mich noch entsinnen, wenn ich irgendwas nicht ganz richtig gemacht habe, nach der Nase meiner Mutter hier tanzt bin, dann hat sie zu mir mal gesagt, dir gibt gleich ein Donnerwetter. Manchmal hat sie auch gesagt, du wirst gleich dein blaues Wunder erleben, mein lieber Scholli. Sie hat recht behalten, das mit dem blauen Wunder gab's tatsächlich gestern. Ach nee, war ja schon Sonntag. Gernot, ist gut, hast gestern genug gefeiert. Ja stimmt, richtig. Gestern war Feiern angesagt und heute wird gearbeitet. Sie sind auch schon stark dran, man sieht ja in den Nachrichten, was da alles passiert. Sondierungsgespräche oder wie auch immer sie es nennen dort. Ne? Was gibt's jetzt Schönes? Die aktuelle Uhrzeit, 7 Uhr und 20 Minuten, 10 Minuten vor 7:30. Der Beitrag, der kleine Beitrag steht an und dann Jake and Stevens und Yes I Do.
1: Für das Wiederfinden ihrer verschwundenen Katze hat eine vermögende Frau aus einem Hamburger Vorort 10.000 Euro ausgesetzt. Der Hamburger Morgenpost von der Samstagausgabe sagte Besitzerin Christine Vogt, der 9 Jahre alte Kater Emil sei seit einer Woche verschwunden. Geben Sie ihn mir zurück und Sie bekommen 10.000 Euro Belohnung, forderte sie die Leser auf. Sie befürchtet, dass der Kater von Tierfängern verschleppt wurde. Möglicherweise sei das Tier aber auch aus Versehen in einen Keller eingesperrt. Falls Emil tatsächlich von Tierfängern geschnappt worden sei, bietet Christine Vogt an, ihn über einen Strohmann zurückzunehmen und die Belohnung zu bezahlen.
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0: Shaggy Stevens und hier seid du um 7 Uhr und na, gleich 25 Minuten. Ein paar Sekündchen fehlen noch, dann haben wir es 5 Minuten vor halb 8. Die Gespensterstadt, ja, ist auch ein Titel von Christian Anders. Der hat ja nicht nur den Zug nach nirgendwo besungen, sondern auch viele, viele andere schnucklige Songs. Unter anderem diesen hier, Gespensterstadt.
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0: Mein lieber Mann, 72 war das. Ha! Da war ich auch schon auf der Welt, ich alter Sack. Macht aber nichts. Gespensterstadt und Christian Anders. Der hat das Ding 2010 und 2011 nochmal in so einen 3-Remix getan und richtig flott mit deutschen Pop, ja, so Disco-Fox, würde ich sagen, Rhythmus verkleidet und damit tatsächlich nochmal hoch in die Charts geschafft. Christian Anders. Wir haben es 7 Uhr und 30 Minuten in der Zwischenzeit. Genau 7:30, Halbzeit meiner kompletten Sendung. Der Morgen mit Gernot. Wir wenden uns jetzt den Wetterdaten zu und wie immer auch ein paar Verbrauchertipps können sich anschließen. Und dann singen die Affen, fahren Panzer. Nee, das stimmt nicht ganz. Okay, The Monkees und I'm Believer. Ja, das haut schon eher hin. Aber erst das Wetter.
1: Mit KI-Support. Viele Wolken gibt es heute Morgen, ganz im Westen auch mal mit etwas Regen, sonst bleibt es erstmal trocken. Tagsüber geht es zweigeteilt weiter, im Nordwesten eher grau und später ab und zu Regen. In der Südosthälfte oft sonnig und deutlich wärmer mit 24 bis 33 Grad. Zum Abend hin können in der Osthälfte Schauer und Gewitter aufziehen, dazu Sturmböen. Morgen dann deutlich gedämpfter, öfter Regen, zwischendurch auch mal Wolkenlücken, maximal 22 Grad.

0: The Monkees und I'm a Believer um 7:33, 3 Minuten nach 7:30 in der Zwischenzeit. Der Titel, den wir jetzt hören, der ist eigentlich im Original von den Cullinane Twins. Ja, die haben das Ding gesungen, Show Waddy Waddy auch. Die James Brothers, bestehend aus Peter Kraus und Dingensbummens. Genau, da habe ich nicht im Kopf den Namen, tatsächlich nicht, macht nichts. Die haben das Ding in Deutsch auch geschmettert und das Ding hören wir uns jetzt an. Wenn und Peter Kraus.
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0: John Kincaid, war, fällt mir noch ein. Der hat das in der Häusung, ne? Kincaid, when? Ja, irgendwie war mir so. Wir haben 7 Uhr und 36 Minuten. 6 Minuten nach 7:30 in der Zwischenzeit. Einen schnuckligen Song habe ich noch und dann gucken wir mal, wer heute Geburtstag hat. Die Beatles sind auch mal wieder dran mit Good Day Sunshine. Kennen wir. Brauchen wir nicht viel drüber diskutieren. Bitteschön.
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Na, schauen wir mal, wer am 8. September Geburtstag hat. Die US-amerikanische Schauspielerin, Filmproduzentin und Sängerin Pink hat heute Geburtstag, wird 47 Jahre alt. Herzlichen Glückwunsch. Dann der britische Schauspieler Morgan Freeman, der wird heute 55 Jahre alt. Auch da herzlichen Glückwunsch zu. Der deutsche Schauspieler Thomas Kretschmann, der erlebt heute sein 64. Geburtsjahr. Und wen haben wir noch? Guck mal hier, die US-amerikanische Schauspielerin Heather Thomas, ne? 69 Jahre wird sie alt. Ja, ja, die habe ich auch mal sehr gerne im Fernsehen gesehen. Kennen wir. Des Weiteren gibt's noch zu erwähnen die Wiebke Bruns, ne? Die deutsche Journalistin und erste Nachrichtensprecherin der BRD. Ja, 1938 geboren und 2019 ist im Alter von 80 Jahren von uns gegangen. Patsy Cline wäre noch zu erwähnen, die US-amerikanische Country-Sängerin, 1932 geboren und 1963 im Alter von nur 30 Jahren gestorben. Singen tut uns jetzt die Henne was Schönes, die hat nämlich heute oder hätte vielmehr heute auch Geburtstag gehabt, 8. September 1937 geboren, verstarb sie 1991 im Alter von 54 Jahren. Die deutsche Entertainerin, Kabarettistin, Sängerin und Schauspielerin wird liebevoll von ihren Fans Henne genannt. Wo ist mein Geld bloß geblieben? Das frage ich mich auch. Musikalisch wird das jetzt untermalt mit Helga persönlich.

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Was spielen wir jetzt? Du weißt ja, wenn du nichts weißt und nicht weißt, was du spielen sollst, spielst du einfach aber. Richtig. Angel Eyes. Hören wir uns jetzt an nach dem Hinweis in eigener Sache. Liebe Sternchen, Hörer Sternchen innen. Nein, nein, nein, nein. So ein Blödsinn gibt es hier nicht. Der Morgen mit Gernot bleibt genderfrei. Auf die Werbeeinspielung der Laut AG hat der Morgen mit Gernot keinen Einfluss. Liebe Radiohörer, danke fürs Einschalten hier in der genderfreien Sendung Der Morgen mit Gernot.

0: Nachrichten sind wie immer sehr, sehr komisch heute. Also wie man es eigentlich gewohnt ist, obwohl man es nicht gewohnt sein darf, ne? Was lese ich hier als Aufmacher? Da fällt ja eigentlich nichts ein, ne? Neukölln, also hier Berlin, Neukölln, ne? 27-Jähriger mit 6 Schüssen auf Sonnenallee getötet. Naja, wer weiß, war bestimmt Andreas, Sven, Martin, Joachim, die haben sich wieder nicht benommen, da gleich mit 6 Schüssen da rumballern. Naja, sind sie, ist klar. Ich weiß, warum am Sonntag alles richtig gemacht wurde. Ich weiß es. Ich hoffe, es kommt auch der letzte Dümmste jetzt endlich mal da drauf. Fürchterlich. Es muss aufhören. Das muss aufhören. Das gab es zu meiner Zeit nicht. Wir waren uns auch nicht immer alle einig auf der Straße. Ne? Dann haben wir uns angebrüllt, blöde Sachen, mit Schmutzausdrücken an den Kopf geworfen. Und dann sind wir uns aus dem Weg gegangen, wenn man sich nicht leiden kann. Und sollte es doch mal zu körperlichen Auseinandersetzungen gehabt. Dann gab es eine links, eine rechts, der andere auch eine links, eine rechts. Und dann haben wir uns anschließend vertragen. Und die Mehrheit der Zuschauer haben gesagt, so und jetzt gebt euch die Hand. Ja, und entschuldigt euch gegenseitig. Zack. Und das ist dann auch passiert. So haben wir vor 40, 50 Jahren unsere Situation gelöst. Heute holen sie die Knarre raus und ballern den anderen einfach ab. Fürchterlich. Das muss aufhören. Aufhören. Michael Holm, nachts scheint die Sonne. 7 Uhr und 51 Minuten, 9 Minuten vor 8.
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Michael Holm, nachts scheint die Sonne. Chicory-Tipp, es hat das Original gesungen, das englische Son of My Father. Und hier eine deutsche Variante mit Michael Holm. So, einen schnuckligen Song habe ich noch bis ran an die 8 Uhr Nachrichten, denn wir haben es 7.55 Uhr, 5 Minuten vor 8. Roger Whittaker singt den Titel Indian Lady. Ja, den hat er in Deutsch und in Englisch aufgenommen. Was sehe ich gerade? Jetzt ist das ja Deutsch. Auweia. Nee, das geht nicht. Warte mal, da ist doch was faul. Was hat denn da wieder dieser Dingens gemacht da? Wie heißt er? Dieser Fairnessfilter. Der muss doch gepennt haben. Nee, dann nimm mal hier lieber Terence Tandavi und Sign Your Name. Na bitte. Ja, der wäre dann jetzt angebracht.

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2: Im Studio Sönke Röhling. Schönen guten Morgen. Nach dem Wahldesaster der CDU in Sachsen-Anhalt zieht die Parteispitze Konsequenzen. Der gesamte Landesvorstand soll auf einem Sonderparteitag neu gewählt werden. Noch Ministerpräsident und Landeschef Schulze will nicht wieder antreten. Unterdessen schlagen Wirtschaftsverbände Alarm. Sie fürchten, dass eine AfD-geführte Regierung den Fachkräftemangel weiter verschärfen könnte. Ausländische Fachkräfte können künftig einen Bogen um Deutschland machen, warnt etwa der Handelsverband. Im Bundestag geht es diese Woche ums Geld, um viel Geld. Finanzminister Klingbeil bringt den Haushaltsentwurf fürs nächste Jahr ein. Höhepunkt der Haushaltswoche ist die Generaldebatte morgen, Daniel Bornberg.
3: Ja, und die ist in der Regel ja eine Generalabrechnung, bei der sich Regierung und Opposition mal so richtig die Meinung sagen. Angesichts der Wahl in Sachsen-Anhalt dürfte der Ton dieses Mal noch schärfer werden, denn die Unzufriedenheit mit Berlin war für nicht wenige Wähler ein Grund für ihr Kreuz bei der AfD. Steuern, Rente, Gesundheit. Union und SPD planen umfangreiche Reformen, um Deutschland wieder nach vorn zu bringen. Durchziehen oder zurückrudern? Diese Frage steht nun im Raum.
2: Deutschlands Schülerinnen und Schüler schneiden im PISA-Test so schlecht ab wie nie. Die 15-Jährigen können immer schlechter lesen und rechnen. Auch in Naturwissenschaften geht's abwärts. Die Bild berichtet vorab über die Studie, die heute vorgestellt wird. Die Serie an Fällen von Stromsabotage geht weiter. In NRW wurden bei einem Kraftwerk nahe Aachen neue Abschussvorrichtungen entdeckt, außerdem weitere in Sachsen. Nach einem 48-jährigen Verdächtigen wird weiter gefahndet. Er soll einige der Taten in Bekennerschreiben zugegeben haben. Viele Deutsche stehen der digitalen Brieftasche skeptisch gegenüber, das zeigt eine neue Umfrage. Die größten Sorgen? Hacking, Datendiebstahl und staatliche Überwachung. In der EU-weiten Wallet soll man spätestens Ende des Jahres Führerschein oder Krankenkassenkarte digital hinterlegen können. Tennisprofi Alexander Zverev steht im Viertelfinale der US Open. Der Hamburger setzte sich gegen den Italiener Luciano Darderi glatt in 3 Sätzen durch. Als nächstes wartet der Niederländer Botik van de Sandskulp.
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4: Mit KI-Support. Viele Wolken gibt es heute Morgen, ganz im Westen auch mal mit etwas Regen, sonst bleibt es erstmal trocken. Tagsüber geht es zweigeteilt weiter, im Nordwesten eher grau und später ab und zu Regen. In der Südosthälfte oft sonnig und deutlich wärmer mit 24 bis 33 Grad. Zum Abend hin können in der Osthälfte Schauer und Gewitter aufziehen, dazu Sturmböen. Morgen dann deutlich gedämpfter, öfter Regen, zwischendurch auch mal Wolkenlücken, maximal 22 Grad.

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0: Super, wa? Ja, Chris Andrews mit Pretty Belinda war der Opener der dritten Stunde meiner Sendung.
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0: Dienstag ist heute. Dienstag, der 8. September 2026. Ihr hört wie immer die Sendung Der Morgen mit Gernot, die es montags bis freitags immer live gibt von 6 bis 9 und nicht live von 3 Uhr in der Nacht bis 6 Uhr ran als Wiederholungssendung. Gerne auch buchbar bei mir, damit also die Nachtschichtler und auch die nachts Radio hören, auch eine moderierte Sendung haben und nicht irgendwelche Playlisten da abgedudelt werden, ne? Hat ja seinen tieferen Sinn und warum auch nicht, ne? Zur vollen Stunde bei mir gibt's die Nachrichten, Sport und Wetterbericht in kompakter Variante. Dann in der 20. Sendeminute hören wir einen kleinen Beitrag um halb. Da texte ich euch zu mit den aktuellen Wetterdaten und die kriege ich zugequakt vom Wetterfrosch Kurt aus Berlin-Tegel. Und 10 nach halb so ungefähr gucken wir mal, wer heute Geburtstag hat. Musikalischerseits wie immer der strikte Wechsel von deutsch in nicht deutsch gesungenem Liedgut und dazwischen die aktuelle Uhrzeit. Zack, ist der Drops so gut wie lutscht. 8 Uhr und 8 Minuten. 8 Minuten nach 8 und nach Chris Andrews mit Pretty, Pretty, Pretty Belinda haben wir Rex Gildo und Dondolo. Schön, dass ihr da seid, ihr Lieben. Ich stelle mich vor und dann singt der Rex.
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0: Der Fiesta Mexicana Sänger Rex Gildo mit einem Titel aus den 60ern, Dondolo. Hat der das in den 60ern gesungen? Gernot, guck nach. Hast du wieder von Pferd erzählt? Nee. 1968. Tatsächlich, mein lieber Mann, hab ich aber wieder Glück gehabt. Jetzt ist es 8 Uhr und 10 Minuten, 10 Minuten nach 8. Smokey gibt sich mal wieder die Ehre mit dem Titel Don't Play the Game with Me. Na bitte.
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0: Wer genau hinhört hat, der hat gemerkt, das war zwar die Formation Smokey, aber ohne Chris Norman schon. Ne? Der Titel Don't Play the Game with Me hier mit dem zweiten sogar. Da gab es ja inzwischen dann schon zwei Frontsänger. Der eine ist ja verunglückt und der andere, der ist jetzt aber aktuell zugange. Ich kenne leider nicht die Namen. Alles kann man ja auch nicht wissen. Und trotzdem ist es so ein bisschen im Smokey-Sound geblieben und dennoch nicht unflott. Ne? 8:15 haben wir es. Genau 8:45 oder auch 8:45 genannt. 8:15, Entschuldigung. Das ist so, diese Westuhrzeit werde ich nie lernen. Ich kenne nur die Ostuhrzeit. So bin ich ja schließlich auch groß geworden. Und das habe ich auch gelernt. Hätte ich einmal zur Lehrerin damals in der zweiten Klasse gesagt, es ist jetzt 7:45, hätte die zu mir gesagt, 5 Sätzen, letzte Reihe. Ja, so ist es. Also habe ich ordentlich gesagt, 8:49 ist es. Zack, habe ich eine 1 gekriegt. Siehste, so ist es. Und warum soll ich das jetzt ändern? Hä? Ich kriege doch gar keine Zensur mehr.
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0: Hubert K. singt Engel 07, gleich in wenigen Sekunden.
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0: Hubert K., manchmal mit und manchmal ohne Kapelle, und Engel 07 um 8:20, 8:09 haben wir es in der Zwischenzeit. Jetzt gibt's den versprochenen Beitrag und dann die Hooters und All Your Zombies. Ah ja, guck mal einen an.
1: Nicht einmal der Tod scheint die Verkehrspolizei der spanischen Stadt Alcalá de Henares stoppen zu können. Sie ließ nach Presseinformationen vom Freitag einen Leichenwagen abschleppen. Die Zeitung El Mundo berichtete, das Fahrzeug habe weniger als 10 Minuten vor dem Haus einer verstorbenen Frau in der zweiten Reihe geparkt, als der Abschleppwagen anrückte. Augenzeugen sagten, Familienangehörige seien rufend auf der Straße gelaufen. Der Abschleppwagen habe seinen Weg mit dem Leichenwagen auf dem leeren Sarg darin jedoch unbeirrt fortgesetzt und dabei eine rote Ampel überfahren. Der Fahrer erklärte, er habe nicht gewusst, dass eine Leiche abgeholt werden sollte. Die Behörden kündigten an, den Vorfall zu untersuchen und gegebenenfalls disziplinarische Maßnahmen einzuleiten, wie El Mundo berichtete.
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0: The Hooters mit rocklastigen Klängen hier in meiner Sendung. Der Morgen mit Gernot um 8 Uhr und na, gleich 26 Minuten, 4 Minuten vor 8:30. Wir werden gleich da uns dem Wetter zuwenden. Vorher gibt's noch ein bisschen Liebe im Auto zusammen mit Wolfgang Petri. Das gilt für die Damenwelt. Nein. Ich dann lieber mit Jana. Gernot.
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0: Wolfgang Petri, Gianna und Liebe im Auto. 8:30 Uhr, ganz genau 8:30 Uhr haben wir es in der Zwischenzeit. Jetzt wenden wir uns den Wetterdaten zu. Und zwar die, die ich vom Wetterfrosch Kurt aus Berlin-Tegel bekomme. Dann ein paar Verbrauchertipps. Und zu guter Letzt dann Status Quo und Down, Down. Zuvor die 16 Landeshauptstädte der 16 Bundesländer in alphabetischer Reihenfolge. Und da sieht's wie folgt aus. Oh, ein bisschen gemischt sehe ich gerade. Naja, von jedem etwas. Los geht's mit Berlin. 17 Grad und bewölkt. Bremen 18 Grad, stark bewölkt. In Dresden 18 Grad, sonnig. Düsseldorf meldet 18 Grad und stark bewölkt. In Erfurt 16 Grad, sonnig. Hamburg 19 Grad, leichter Regen. Hannover 19 Grad, stark bewölkt. In Kiel 18 Grad, etwas Regen möglich. Magdeburg 17 Grad, wechselnd bewölkt. In Mainz 18 Grad und sonnig. München ebenfalls sonnig bei 20 Grad. In Potsdam haben wir 17 Grad und bewölkt. Saarbrücken 17 Grad und sonnig. Schwerin 17 Grad, stark bewölkt. Stuttgart 16 Grad, wechselnd bewölkt. Wiesbaden wie immer zum Schluss 17 Grad und sonnig. Die Aussichten sehen wie folgt aus. Heute ist es in Deutschland vielerorts noch sommerlich warm, besonders im Süden und Südosten. Im Norden und Nordwesten ziehen dagegen Wolken und teils Regen auf. Wichtig, im Tagesverlauf steigt die Gewittergefahr. Örtlich sind kräftige Gewitter mit Starkregen und stürmischen Böen möglich. In Baden-Württemberg werden beispielsweise bis zu 33 Grad erwartet. Ab morgen wird es deutlich kühler. Ja, danke, lieber Wetterfrosch Kurt. Darfst dich wieder hinlegen und kannst ein paar Fliegen genießen. Ein paar Eintagsfliegen, die sind immer recht frisch. Ne? Die sind nicht so lange unterwegs, die sind noch recht knusprig und Gernot. Ja.
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Rocklastige Klänge im Status Quo Sound mit Down Down um 8:36, 6 Minuten nach 9:30. Der Titel von Mary Had a One Night in Bangkok, ja, dürfte durchaus bekannt sein. Den hören wir jetzt in Deutsch. Und zwar heißt er Bei Nacht in Bangkok und wird von keinem Geringeren gesungen als von Jürgen Drews. Guck an, da ist er.

0: schöne Nummer, oder? Ja, ja, kennen wir noch. Wie gesagt, Mary Had One Night in Bangkok. Ein riesen Erfolgshit war das in den 80ern. Bachmann, Turner Overdrive, hören wir jetzt noch. You, I need seen nothing yet. Und dann gucken wir mal, wer heute Geburtstag hat. 8 Uhr und 40 Minuten ist in der Zwischenzeit, 10 Minuten nach 8:30.
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Und nun gucken wir nochmal nach, wer heute Geburtstag hat oder hätte. Am 8. September ist geboren die Pink. Die Pink, die US-amerikanische Schauspielerin, Filmproduzentin und Sängerin. 47 Jahre wird sie heute alt. Der britische Schauspieler Morgan Freeman wird heute 55 Jahre alt.

Jahren. Die US-amerikanische Country-Sängerin Patsy Cline, ja, 1932 geboren, ist im nur zarten Alter von 30 Jahren, 1963 von uns gegangen, hat uns aber etliche schöne Songs hinterlassen. Mario Adolf, ja, auch 1930 geboren und ist, ja, ihr wisst ja, dieses Jahr 95 Jahre alt geworden und dann leider von uns gegangen. Der britische Schauspieler Peter Sellers, 1925 geboren, den möchte ich noch erwähnen, 1980 ist er mit 54 auch von uns gegangen. Singen tut uns jetzt die Henne, liebevoll Henne genannt von ihren Fans, die deutsche Entertainerin, Kabarettistin, Sängerin und Schauspielerin Helga Hahnemann. 1937 geboren, verstarb sie mit 54 Jahren 1991. Singen tut sie jetzt uns, jetzt kommt dein Süßer. Allen anderen, die heute Geburtstag haben, selbstverständlich auch. Alles Liebe, viel Gesundheit und Glück im neuen Jahr. Henne, jetzt kannst du singen.

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0: Genau, gibt ein schönes Video davon auf der Plattform mit dem Y. Da seht ihr das, was sie hier singt, 1:1 im Text. Führt sie nämlich alles durch, da komplett. Ja, so soll es sein. 8:51, 9:09 haben wir es. Nochmal schöne Mucke aus den 80ern mit den Thompson Twins und Dark the Doctor. Bitte.
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0: Musik aus den 80ern mit den Thompson Twins. Und bevor Frank Schöbel jetzt singt, die Sprache der Liebe ist leis, möchte ich mich von euch verabschieden. Ja, ich weiß. Und ihr, juhu, endlich. Ja, aber freut euch nicht zu früh. Morgen ab 6 Uhr gehe ich euch wieder auf den Senkel. Ist versprochen. Von 6 Uhr heißt es dann wieder an. Der schon wieder. Ja, das kommt dann vor. Trotzdem heißt die Sendung Der Morgen mit Gernot. Ihr Lieben, wenn ihr Probleme mit mir habt, könnt ihr die gerne lösen unter 0170 18 16 616, 0170 18 16 616. Gernot, ich will ein Kind von dir. Ja, nimm dir eins weg, liegen an der Kasse. Ich mache jetzt den Diener, wie immer, verabschiede mich von euch oder mach's wie immer und wie ein Fisch und schwimm davon. Diener nach links, Diener nach rechts. Tschüss, tschüss, ihr Lieben, macht's Schmugge, euer Gernot aus dem wunderschönen, sonnendurchfluteten Märkisch-Oderland. Bis morgen früh um 6. Passt auf euch auf.
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1: Im Studio Sönke Röhling. Schönen guten Morgen. Nach dem Wahldesaster der CDU in Sachsen-Anhalt zieht die Parteispitze Konsequenzen. Der gesamte Landesvorstand soll auf einem Sonderparteitag neu gewählt werden. Noch Ministerpräsident und Landeschef Schulze will nicht wieder antreten. Unterdessen schlagen Wirtschaftsverbände Alarm. Sie fürchten, dass eine AfD-geführte Regierung den Fachkräftemangel weiter verschärfen könnte. Ausländische Fachkräfte können künftig einen Bogen um Deutschland machen, warnt etwa der Handelsverband. Im Bundestag geht es diese Woche ums Geld, um viel Geld. Finanzminister Klingbeil bringt den Haushaltsentwurf fürs nächste Jahr ein. Höhepunkt der Haushaltswoche ist die Generaldebatte morgen, Daniel Bornberg.
2: Ja, und die ist in der Regel ja eine Generalabrechnung, bei der sich Regierung und Opposition mal so richtig die Meinung sagen. Angesichts der Wahl in Sachsen-Anhalt dürfte der Ton dieses Mal noch schärfer werden, denn die Unzufriedenheit mit Berlin war für nicht wenige Wähler ein Grund für ihr Kreuz bei der AfD. Steuern, Rente, Gesundheit. Union und SPD planen umfangreiche Reformen, um Deutschland wieder nach vorn zu bringen. Durchziehen oder zurückrudern? Diese Frage steht nun im Raum.
1: Deutschlands Schülerinnen und Schüler schneiden im PISA-Test so schlecht ab wie nie. Die 15-Jährigen können immer schlechter lesen und rechnen. Auch in Naturwissenschaften geht's abwärts. Die Bild berichtet vorab über die Studie, die heute vorgestellt wird. Die Serie an Fällen von Stromsabotage geht weiter. In NRW wurden bei einem Kraftwerk nahe Aachen neue Abschussvorrichtungen entdeckt, außerdem weitere in Sachsen. Nach einem 48-jährigen Verdächtigen wird weiter gefahndet. Er soll einige der Taten in Bekennerschreiben zugegeben haben. Viele Deutsche stehen der digitalen Brieftasche skeptisch gegenüber, das zeigt eine neue Umfrage. Die größten Sorgen? Hacking, Datendiebstahl und staatliche Überwachung. In der EU-weiten Wallet soll man spätestens Ende des Jahres Führerschein oder Krankenkassenkarte digital hinterlegen können. Tennisprofi Alexander Zverev steht im Viertelfinale der US Open. Der Hamburger setzte sich gegen den Italiener Luciano Darderi glatt in 3 Sätzen durch. Als nächstes wartet der Niederländer Botik van de Sandskulp.
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3: Mit KI-Support. Viele Wolken gibt es heute Vormittag und vor allem im Nordwesten kann am Nachmittag auch mal ein leichter Schauer runterkommen. In der Südosthälfte bleibt's dagegen oft sonnig und meist trocken, später am Abend sind dann vereinzelt Schauer und Gewitter möglich. Die Höchstwerte liegen heute zwischen 18 und 33 Grad, morgen dann deutlich runter auf maximal 22 Grad.

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1: Im Studio Sönke Röhling. Schönen guten Tag. Wie viel Geld soll in Deutschland im kommenden Jahr wofür ausgegeben werden? Darum geht es diese Woche im Bundestag. Der debattiert über den Haushaltsentwurf der Bundesregierung. Die Opposition dürfte die Debatten auch dafür nutzen, den eingeschlagenen Reformkurs der Bundesregierung hart zu kritisieren. Den hält der Unionsfinanzpolitiker Matthias Mittelberg allerdings für richtig. Er sagt im Ersten:
2: Wir müssen reformieren. Wir müssen wieder mehr in Forschung, Technologie investieren. Wir müssen an einem starken Industriestandort arbeiten. All das funktioniert aber nur, wenn wir jetzt investieren und wenn wir auch Dinge im Land ändern. Das ist hier und da schmerzlich, aber es wird ohne Reformen nicht gehen.
1: Viele Menschen in Deutschland sind skeptisch, wenn es um die digitale Brieftasche geht. Das zeigt eine neue Umfrage. Sicherheit ist das Thema Nummer eins. Mia Hehn berichtet.
3: Die größten Sorgen sind Hacking, Datendiebstahl und staatliche Überwachung. Fast 3/4 der Befragten befürchten außerdem, dass verschiedene Systeme und Apps nicht reibungslos zusammenspielen. So die Umfrage für den Digitaldienstleister IDNOW. Die digitale Brieftasche, in der etwa Krankenkassenkarte und Führerschein hinterlegt werden können, soll noch bis Ende des Jahres kommen. Alle EU-Mitgliedsländer sind verpflichtet, sie anzubieten.
1: Deutschlands Schülerinnen und Schüler schneiden im PISA-Test so schlecht ab wie nie. Die 15-Jährigen können immer schlechter lesen und rechnen. Auch in Naturwissenschaften geht's abwärts. Die Bild berichtet vorab über die Studie, die heute vorgestellt wird. Im Handelsstreit mit den USA schlägt Kanada heute zurück und verhängt jetzt Zölle von bis zu 50% auf US-Waren. Betroffen sind unter anderem Stahl, Aluminium und Milchprodukte. Gleichzeitig will Kanada Unternehmen helfen, die von US-Zöllen betroffen sind. Umgerechnet rund 4,6 Milliarden Euro stehen dafür bereit. Sänger Xavier Nadu soll wegen Volksverhetzung und Beleidigung der Prozess gemacht werden. Ihm wird unter anderem vorgeworfen, antisemitische Texte veröffentlicht zu haben, so das Landgericht Mannheim. Nadu sorgt immer wieder für Aufsehen, etwa mit dem Verbreiten von Verschwörungsmythen.
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4: Mit KI-Support. Viele Wolken gibt es heute Vormittag und vor allem im Nordwesten kann am Nachmittag auch mal ein leichter Schauer runterkommen. In der Südosthälfte bleibt's dagegen oft sonnig und meist trocken. Später am Abend sind dann vereinzelt Schauer und Gewitter möglich. Die Höchstwerte liegen heute zwischen 18 und 33 Grad, morgen dann deutlich runter auf maximal 22 Grad.
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1: Im Studio Sönke Röhling. Schönen guten Tag. Deutschland ist in Sachen Bildung nur Mittelmaß. Im internationalen Bildungsvergleich PISA schneiden die 15-jährigen Schüler so schlecht ab wie nie zuvor. Laut PISA-Studie können sie immer schlechter lesen und rechnen. Daniel Bornberg.
2: Nicht nur in Deutschland gibt es ein grundsätzliches Problem. Viele Schüler überfliegen Texte nur hastig und antworten dann falsch. Das liegt auch daran, dass sie zu viel am Smartphone oder vorm Computer hängen und insgesamt zu wenig lesen. Die geringere Lesekompetenz wirkt sich dann auch auf Mathe und Naturwissenschaften aus. Die Macher der PISA-Studie sind besorgt. Sie sagen, gerade im KI-Zeitalter kommt es darauf an, Informationen zu bewerten und das Gelesene kritisch zu hinterfragen.
1: Die CDU in Sachsen-Anhalt stellt sich nach der Wahlpleite neu auf. Auf einem Sonderparteitag soll der gesamte Landesvorstand neu gewählt werden. Noch Ministerpräsident und Parteichef Schulze tritt nicht wieder an. Stattdessen will Sepp Müller, der Fraktionsvize der Union im Bundestag, für den Vorsitz kandidieren. Müller sagt am Morgen bei NTV.
3: Sven Schulze hat als Ministerpräsident einen Verfassungsauftrag. Er wird geschäftsführender Ministerpräsident bleiben, bis ein neuer Ministerpräsident gewählt ist. Wir haben aber als Union keinen Wählerauftrag bei diesem desaströsen Ergebnis. Und deswegen haben wir nach zweistündiger Diskussion gestern Abend, das musste auch mal gelüftet werden, uns entschieden, in die Opposition zu gehen. Für uns ist klar, wir sind abgewählt.
1: Die Serie an Fällen von Stromsabotage geht weiter. In NRW wurden bei einem Kraftwerk nahe Aachen neue Abschussvorrichtungen entdeckt, außerdem weitere in Sachsen. Nach einem 48-jährigen Verdächtigen wird weiter gefahndet. Er soll einige der Taten in Bekennerschreiben zugegeben haben. Wind oder Sonne, immer mehr Strom in Deutschland kommt aus erneuerbaren Energiequellen. In der ersten Jahreshälfte lag der Anteil bei gut 59%, so das Statistische Bundesamt. Der Haken, ist zu viel Ökostrom im Netz, müssen Anlagen abgeschaltet werden. Das kostet jährlich knapp eine halbe Milliarde Euro. Kunstdiebstahl in Frankreich. Aus einem Museum in der Nähe von Nizza an der Côte d'Azur sind 4 Renoir-Gemälde geklaut worden. Die Polizei rückte am frühen Morgen wenige Minuten nach dem Alarm an. Da waren die beiden Täter aber schon weg. Der geschätzte Schaden 9 Millionen Euro.
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4: Mit KI-Support. Sonnig bis wolkig ist es gerade, aber im Nordwesten hängen viele Wolken und am Nachmittag kann es da auch mal regnen. Später Richtung Abend wird es in der Osthälfte zappelig mit einzelnen Schauern und Gewittern. Dazu sind auch Sturmböen drin. Tagsüber liegen die Höchstwerte zwischen 18 und 33 Grad. Morgen dann deutlich gedämpfter, öfter Regen, sonst Wolken und nur ab und zu Sonne, maximal 22 Grad.
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1: Im Studio Sönke Röhling. Schönen guten Tag. Deutschlands Bildung ist im Vergleich nur mittelmäßig. In der aktuellen PISA-Studie schneiden die 15-jährigen Schüler hier Naturwissenschaften, Mathe und Lesen so schlecht ab wie noch nie. Einzelheiten von Daniel Bornberg.
2: Ein Problem, mit dem Deutschland nicht allein dasteht. Immer mehr Jugendliche überfliegen Texte nur hastig und verstehen sie da nicht richtig. Und wer nicht richtig lesen kann, hat häufiger auch Probleme in Mathe und Naturwissenschaften. Ein Grund dafür ist, dass die Schüler mehr aufs Smartphone gucken und weniger lesen. Ein positiver Befund für Deutschland. Hier sind die Schüler überdurchschnittlich neugierig auf viele verschiedene Dinge und glauben, dass Arbeit, Anstrengung und Feedback einen voranbringen.
1: Unter dem Eindruck des AfD-Erfolgs in Sachsen-Anhalt debattiert der Bundestag diese Woche übers Geld. Finanzminister Klingbeil hat seinen Entwurf für den Haushalt fürs nächste Jahr vorgelegt. Mit Blick auf die Lage der deutschen Wirtschaft sagte er:
3: Aktuell korrigieren die Wirtschaftsinstitute ihre Prognosen reihenweise nach oben. Das hat auch mit unserem Handeln hier zu tun. Die öffentlichen Investitionen zeigen Wirkung. Und die Reformen, die wir auf den Weg gebracht haben, tragen dazu bei.
1: Gleichzeitig warnt Klingbeil davor, mit den Reformen zu weit zu gehen und systematisch den Sozialstaat abzubauen. Wenn die Bundesregierung Vertrauen zurückgewinnen wolle, müsse sie laut Klingbeil die Gerechtigkeit in den Mittelpunkt stellen. Nach Schüssen auf eine Anti-AfD-Demo in Halle ermittelt der Staatsschutz. Am Abend war ein Demo-Teilnehmer getroffen worden, vermutlich von einer Luftdruckwaffe aus einem angrenzenden Wohnhaus, so die Polizei. Der 25-Jährige wurde leicht im Gesicht verletzt. In der Stromerzeugung in Deutschland spielen erneuerbare Energien eine immer größere Rolle. In der ersten Jahreshälfte lag der Anteil bei gut 59%, so das Statistische Bundesamt. Die Windkraft war dabei erneut die wichtigste Quelle, gefolgt von Kohle, Sonne und Gas. Ungewöhnlicher Protest in Warschau. Dort sind rund 30 Roboter vor dem polnischen Digitalministerium auf die Straße gegangen und haben eine Regulierung für künstliche Intelligenz gefordert. Hinter dem Protest steht eine Initiative, die sich mit den Auswirkungen von KI auf den Arbeitsmarkt beschäftigt.
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4: Mit KI-Support. Wolkig ist es gerade und besonders im Nordwesten hängen viele Wolken am Himmel. Im Lauf des Tages kann es da ab und zu mal regnen, später ziehen auch vereinzelt Schauer und Gewitter durch, teils mit Sturmböen. Sonst zeigt sich zwischendurch auch die Sonne, dazu werden es meist 18 bis 33 Grad. Morgen geht es deutlich frischer weiter mit Regen zum Start und später nur noch einzelnen Schauern, maximal 22 Grad.
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1: Im Studio Sönke Röhling. Schönen guten Tag. Deutschland rutscht in puncto Bildung weiter ab. Im neuen PISA-Vergleich schneiden die 15-Jährigen so schlecht ab wie nie zuvor. Große Probleme gibt's in Naturwissenschaften, Lesen und Mathe. Mit dem Ergebnis liegt Deutschland international gesehen nur im Mittelfeld. PISA-Studienleiter Samuel Greif.
2: Besonders bemerkenswert ist der Trend. Nach einer Phase der deutlichen Verbesserungen beobachten wir seit rund 10 Jahren einen kontinuierlichen Kompetenzrückgang, der sich auch in PISA 2025 weiter fortsetzt.
1: Unter dem Eindruck des AfD-Erfolgs in Sachsen-Anhalt debattiert der Bundestag diese Woche übers Geld. Finanzminister Klingbeil hat zum Start der Haushaltswoche einen Spagat versucht. Einerseits lobte er den Reformkurs der Bundesregierung, andererseits warnte er davor, zu weit zu gehen und den Sozialstaat abzubauen. Nach dem Wahldesaster in Sachsen-Anhalt zieht die CDU Konsequenzen. Der gesamte Landesvorstand soll auf einem Sonderparteitag neu gewählt werden. Noch Ministerpräsident und Landeschef Schulz will nicht wieder antreten. Gleichzeitig kündigt er an, dass die CDU künftig in die Opposition gehen will. Wind oder Sonne, immer mehr Strom in Deutschland kommt aus erneuerbaren Energiequellen. In der ersten Jahreshälfte lag der Anteil bei gut 59%, so das Statistische Bundesamt. Der Haken, ist zu viel Ökostrom im Netz, müssen Anlagen abgeschaltet werden. Das kostet jährlich knapp 500 Millionen Euro. Da Vinci, Marie Curie und Beethoven oder Eisvogel, Weißstorch und Basthölpel. Die Umfrage, wie die nächsten Euroscheine aussehen sollen, läuft. Noch knapp 2 Wochen, dann kann man auf der Seite der Europäischen Zentralbank die Entwürfe angucken und bewerten. Die Fußball-Champions League ist zurück. Borussia Dortmund empfängt heute Abend zum Auftakt der Ligaphase den FC Villarreal. Die Spanier hatten in der heimischen Liga einen Fehlstart. Trotzdem warnt BVB-Trainer Niko Kovac.
3: Wir dürfen jetzt natürlich nicht den Fehler machen und das Ergebnis in der Liga im Moment bewerten und schon gar nicht überbewerten, weil das spiegelt nicht die Performance dieser Mannschaft in den ersten 4 Ligaspielen wider. Das ist eine Mannschaft und wir wissen auch, wenn die Champions League ertönt, dann ist es nochmal was anderes.
1: Der VfB Stuttgart trifft morgen auf den norwegischen Club Viking Stavanger und die Bayern und RB Leipzig müssen am Donnerstag ran.
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4: Mit KI-Support. Viele Wolken gibt es heute Mittag und ab und zu kann auch mal Regen runterkommen, während es in Bayern oft freundlicher und meist trocken bleibt. Später am Tag wird's in der zweiten Tageshälfte unruhiger, da sind vereinzelt Schauer und auch Gewitter drin, teils mit Sturmböen. Dazu liegen die Höchstwerte zwischen 18 und 33 Grad. Morgen dann deutlich kühler, maximal 22 Grad, dazu erstmal öfter Regen, später hier und da noch ein Schauer.
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1: Im Studio von Riebesel Freundlieb. Schönen guten Tag. Die Polizei hat den Mann, der hinter den Angriffen auf die Stromversorgung in Deutschland stecken soll, gefasst. Er wurde bei einem Kraftwerk in der Nähe von Aachen festgenommen. Der 48-Jährige hatte Sprengstoff dabei. Tagelang hatten Ermittler nach dem Mann gefahndet. Er soll hinter Anschlägen auf Umspannwerke in NRW, Brandenburg und Sachsen stecken. Und das in mehreren Bekennerschreiben auch zugegeben haben. In den Briefen verurteilte er die Nutzung von Kohle zur Stromerzeugung. Deutschland ist in Sachen Bildung nur Mittelmaß. Im internationalen Bildungsvergleich schneiden die 15-jährigen Schüler so schlecht ab wie noch nie zuvor. Laut PISA-Studie können sie immer schlechter lesen und rechnen. Daniel Bornberg.
2: Nicht nur in Deutschland gibt es ein grundsätzliches Problem. Viele Schüler überfliegen Texte nur hastig und antworten dann falsch. Das liegt auch daran, dass sie zu viel am Smartphone oder vorm Computer hängen und insgesamt zu wenig lesen. Die geringere Lesekompetenz wirkt sich dann auch auf Mathe und Naturwissenschaften aus. Die Macher der PISA-Studie sind besorgt. Sie sagen, gerade im KI-Zeitalter kommt es darauf an, Informationen zu bewerten und das Gelesene kritisch zu hinterfragen.
1: Zwickmühle für Lars Klingbeil zum Auftakt der Haushaltswoche im Bundestag. Einerseits lobt der Bundesfinanzminister die Reformen der Regierung. Andererseits warnt der SPD-Chef davor, zu weit zu gehen und den Sozialstaat abzubauen. Mit Blick auf den AfD-Erfolg in Sachsen-Anhalt meint er, die Bundesregierung muss die Gerechtigkeit ins Zentrum stellen, um Vertrauen zurückzugewinnen. Da Vinci, Marie Curie und Beethoven oder Eisvogel, Weißstorch und Bastölpel. Die Umfrage, wie die nächsten Euroscheine aussehen sollen, läuft. Noch knapp 2 Wochen lang kann man auf der Seite der Europäischen Zentralbank die Entwürfe angucken und bewerten. Die Fußball-Champions League ist zurück. Borussia Dortmund empfängt heute zum Auftakt der Ligaphase den FC Villarreal aus Spanien. Der VfB Stuttgart trifft morgen auf den norwegischen Club Viking Stavanger. Die Bayern und RB Leipzig müssen am Donnerstag ran.
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3: Mit KI-Support. Viele Wolken gibt es heute Mittag und ab und zu kann auch mal Regen runterkommen, während es in Bayern oft freundlicher und meist trocken bleibt. Später am Tag wird's in der zweiten Tageshälfte unruhiger, da sind vereinzelt Schauer und auch Gewitter drin, teils mit Sturmböen. Dazu liegen die Höchstwerte zwischen 18 und 33 Grad. Morgen dann deutlich kühler, maximal 22 Grad, dazu erstmal öfter Regen, später hier und da noch ein Schauer.

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1: Im Studio von Riebesel Freundlieb. Schönen guten Tag. Tagelang haben Ermittler nach dem mutmaßlichen Stromnetzsaboteur gefahndet. Jetzt ist er der Polizei ins Netz gegangen. Tom Husse berichtet.
2: Der 48-Jährige ist dem Beamten nicht weit von einem Kraftwerk bei Aachen aufgefallen. Er hatte Sprengstoff dabei, als er festgenommen wurde. In der Nähe stand auch noch ein Zelt. Auch da waren Sprengladungen deponiert. Der Mann soll hinter Angriffen auf Umspannwerke in NRW, Sachsen und Brandenburg stecken. Er soll mehrere Bekennerschreiben verfasst und auch mit vollem Namen unterschrieben haben. In den Briefen nennt er den Kampf gegen fossile Energieträger als Motiv für die Anschläge.
1: Die Bildung in Deutschland ist im Vergleich nur Mittelmaß. In der aktuellen PISA-Studie schneiden die 15-jährigen Schülerinnen und Schüler hier in Naturwissenschaften, Mathe und Lesen so schlecht ab wie noch nie. Mehr dazu von Daniel Bornberg.
3: Ein Problem, mit dem Deutschland nicht allein dasteht. Immer mehr Jugendliche überfliegen Texte nur hastig und verstehen sie da nicht richtig. Und wer nicht richtig lesen kann, hat häufiger auch Probleme in Mathe und Naturwissenschaften. Ein Grund dafür ist, dass die Schüler mehr aufs Smartphone gucken und weniger lesen. Ein positiver Befund für Deutschland. Hier sind die Schüler überdurchschnittlich neugierig auf viele verschiedene Dinge und glauben, dass Arbeit, Anstrengung und Feedback einen voranbringen.
1: Unter dem Eindruck des AfD-Erfolgs in Sachsen-Anhalt geht's diese Woche im Bundestag ums Geld. Zum Auftakt der Haushaltswoche hat Bundesfinanzminister Klingbeil seinen Entwurf fürs nächste Jahr vorgestellt und dabei einen Spagat versucht, Anne Brauer.
4: Ja, da hört man schon, dass Klingbeil in der Zwickmühle steckt. Der Vizekanzler lobt den Reformkurs der Regierung und sagt, der wirkt auch schon. Und andererseits warnt der SPD-Chef, wir dürfen nicht zu weit gehen und müssen die Gerechtigkeit in den Mittelpunkt stellen, um Vertrauen zurückzugewinnen, was spätestens seit dem Wahlabend am Sonntag ja ganz oben auf der To-Do-Liste der Regierung steht. Die neuen Schulden rechtfertigt Klingbeil als Investition in die Zukunft. Die AfD meint, Merz' Kanzlerschaft treibt uns in den Ruin und die Linke will Reiche viel mehr zur Kasse bitten.
1: In der Königsklasse rollt der Ball wieder. Zum Start in die neue Saison der Fußball-Champions League spielt Dortmund heute gegen Villarreal. Außerdem gibt's den Kracher Real Madrid gegen Inter Mailand. 36 Teams sind in der Ligaphase wieder dabei. Aus deutscher Sicht auch noch die Bayern, Leipzig und Stuttgart.
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5: Mit KI-Support. Wolkig ist es heute Nachmittag und ab und zu kann auch mal ein Schauer runterkommen. Später sind vereinzelt auch Gewitter drin mit Sturmböen. Die Höchstwerte liegen heute zwischen 18 und 33 Grad. Morgen wird's deutlich gedämpfter, öfter Regen, zwischendurch ein paar Wolkenlücken und maximal werden es 22 Grad.

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1: Im Studio von Riebesel Freundlieb. Schönen guten Tag. Er soll hinter Angriffen auf Umspannwerke in Brandenburg, NRW und Sachsen stecken. Jetzt hat die Polizei den mutmaßlichen Stromsaboteur geschnappt. Der 48-Jährige ging den Beamten bei einem Kraftwerk in NRW ins Netz. Er hatte Sprengstoff dabei. Zu den Angriffen auf die kritische Infrastruktur sagte der Sicherheitsexperte Frank Umbach bei NTV.
2: Wir haben generell das Problem, dass die Anschlagsserie vor allem im Kontext russischer hybrider Kriegführung deutlich zugenommen hat. Und dann haben wir eben auch noch Anschläge eben von diesen linksterroristischen Gruppen. Auch da gilt es in den folgenden Monaten noch zu klären, ob es da vielleicht auch eben Verbindungen ins Ausland gibt.
1: Deutschland ist in Sachen Bildung nur Mittelmaß. Im internationalen Bildungsvergleich schneiden die 15-jährigen Schülerinnen und Schüler so schlecht ab wie nie zuvor. Laut PISA-Studie können sie immer schlechter lesen und rechnen. Ein Grund: die Schüler hängen zu viel am Smartphone und lesen zu wenig. Unter dem Eindruck des AfD-Erfolgs in Sachsen-Anhalt debattiert der Bundestag diese Woche übers Geld. Bundesfinanzminister Klingbeil hat zum Start der Haushaltswoche einen Spagat versucht. Einerseits lobt er den Reformkurs der Bundesregierung, andererseits warnt er davor, zu weit zu gehen und den Sozialstaat abzubauen. Wind oder Sonne. Immer mehr Strom in Deutschland kommt aus erneuerbaren Energiequellen. In der ersten Jahreshälfte lag der Anteil bei gut 59%, so das Statistische Bundesamt. Wichtigste Quelle war erneut die Windkraft, gefolgt von Kohle, Sonne und Gas. Die Fußball-Champions League ist zurück. Borussia Dortmund empfängt heute zum Auftakt der Ligaphase den FC Villarreal. Die Spanier hatten in der heimischen Liga einen Fehlstart, trotzdem warnt BVB-Trainer Niko Kovac.
3: Wir dürfen jetzt natürlich nicht den Fehler machen und das Ergebnis in der Liga im Moment bewerten und schon gar nicht überbewerten, weil das spiegelt nicht die Performance dieser Mannschaft in den ersten 4 Ligaspielen wider. Das ist eine Mannschaft und wir wissen auch, wenn die Champions League-Hymne ertönt, dann ist es nochmal was anderes.
1: Der VfB Stuttgart trifft morgen auf den norwegischen Club Viking Stavanger. Die Bayern und RB Leipzig müssen dann am Donnerstag ran.
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4: Mit KI-Support. Wolkig ist es heute Nachmittag und ab und zu kann auch mal ein Schauer runterkommen. Später sind vereinzelt auch Gewitter drin, mit Sturmböen. Die Höchstwerte liegen heute zwischen 18 und 33 Grad. Morgen wird's deutlich gedämpfter, öfter Regen, zwischendurch ein paar Wolkenlücken und maximal werden es 22 Grad.

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1: Im Studio von Riebesel Freundlieb. Schönen guten Tag. Tagelang haben Ermittler nach dem mutmaßlichen Stromnetzsaboteur gefahndet. Jetzt ist er der Polizei ins Netz gegangen, bei einem Kraftwerk in NRW. Dort wurde der 48-Jährige festgenommen. Er hatte Sprengstoff dabei. Der Mann soll hinter Angriffen auf Umspannwerke in NRW, Sachsen und Brandenburg stecken. Sachsens Innenminister Schuster.
2: Die Abschussvorrichtungen, schon das Wort klingt jetzt martialisch, waren so, dass man es schafft, einen längeren Draht, der dazu dienen soll, Kurzschlüsse zu erzeugen, über eine Hochspannungsleitung zu ziehen. Wie wäre das Szenario gewesen, wenn er erfolgreich gewesen wäre? Die Dimension hätte Blackout-Qualität regional.
1: Deutschland rutscht in puncto Bildung weiter ab. Im neuen PISA-Vergleich schneiden die 15-jährigen Schülerinnen und Schüler so schlecht ab wie nie zuvor. Gecheckt wurde, was sie beim Lesen, in Mathe und in Naturwissenschaften drauf haben. Mit dem Ergebnis liegt Deutschland international gesehen nur im Mittelfeld. PISA-Studienleiter Samuel Greif.
3: Besonders bemerkenswert ist der Trend. Nach einer Phase der deutlichen Verbesserungen beobachten wir seit rund 10 Jahren einen kontinuierlichen Kompetenzrückgang, der sich auch in PISA 2025 weiter fortsetzt.
1: Zwickmühle für Lars Klingbeil zum Auftakt der Haushaltswoche im Bundestag. Einerseits lobt der Bundesfinanzminister die Reformen der Regierung, andererseits warnt der SPD-Chef davor, zu weit zu gehen und den Sozialstaat abzubauen. Um Vertrauen zurückzugewinnen, will er die Gerechtigkeit in den Mittelpunkt stellen. Da Vinci, Marie Curie und Beethoven oder Eisvogel, Weißstorch und Bastölpel. Die Umfrage, wie die nächsten Euroscheine aussehen sollen, läuft. Noch knapp 2 Wochen lang kann man auf der Seite der Europäischen Zentralbank die Entwürfe angucken und bewerten. Die Fußball-Champions League ist zurück. Borussia Dortmund empfängt heute zum Auftakt der Ligaphase den FC Villarreal aus Spanien. Der VfB Stuttgart trifft morgen auf den norwegischen Club Viking Stavanger. Die Bayern und RB Leipzig müssen am Donnerstag ran.
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4: Mit KI-Support. Wolkig bis sonnig ist es gerade. Im Nordwesten hängen aber viele Wolken und Richtung Abend können in der Osthälfte vereinzelt Schauer und Gewitter aufziehen, dazu auch mal Sturmböen. Dazu werden es heute maximal 24 bis 33 Grad. Morgen wird's deutlich kühler mit Regen im Süden und Osten und sonst immer mal Schauern oder kurzen Gewittern, maximal 22 Grad.

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1: Im Studio von Ribesel Freundlieb. Schönen guten Abend. Tagelang haben Ermittler nach dem mutmaßlichen Stromnetzsaboteur gefahndet. Jetzt ist er der Polizei ins Netz gegangen. Tom Husse berichtet.
2: Der 48-Jährige ist dem Beamten nicht weit von einem Kraftwerk bei Aachen aufgefallen. Er hatte Sprengstoff dabei, als er festgenommen wurde. In der Nähe stand auch noch ein Zelt. Auch da waren Sprengladungen deponiert. Der Mann soll hinter Angriffen auf Umspannwerke in NRW, Sachsen und Brandenburg stecken. Er soll mehrere Bekennerschreiben verfasst und auch mit vollem Namen unterschrieben haben. In den Briefen nennt er den Kampf gegen fossile Energieträger als Motiv für die Anschläge.
1: Bei der Digitalisierung kommen die deutschen Großstädte voran. Das zeigt der Smart City Index von Bitkom. Stuttgart ist im Ranking ganz vorne, gefolgt von München und Hamburg. Das Problem: Nicht alle Städte haben genug Geld, um digitale Projekte voranzubringen. Helfen könnte da mehr Zusammenarbeit. Bitkom-Geschäftsführer Ralf Wintergerst.
3: Guckt, wie ihr die Anwendung teilen könnt, vielleicht auch in der Unterstützung dieser Anwendung, denn die anderen Städte hätten vielleicht auch einen Vorteil, wenn ihre Applikation auch nochmal weiter genutzt werden würde. Man könnte sich auch die Kosten für den Support und die Weiterentwicklung teilen, weil das spart jedem und allen Geld und man muss das Rad nicht neu erfinden.
1: Unter dem Eindruck des AfD-Erfolgs in Sachsen-Anhalt debattiert der Bundestag diese Woche übers Geld. Bundesfinanzminister Klingbeil hat zum Start der Haushaltswoche einen Spagat versucht. Einerseits lobt er den Reformkurs der Bundesregierung, andererseits warnt er davor, zu weit zu gehen und den Sozialstaat abzubauen. In der EU boomt der illegale Handel mit Tabak und Zigaretten. Davor warnt der Europäische Rechnungshof. Fast jede 10. Zigarette auf dem EU-Markt werde illegal hergestellt oder geschmuggelt. Den EU-Ländern gehen so jedes Jahr etwa 13 Milliarden Euro an Zoll- und Steuereinnahmen durch die Lappen. In der Königsklasse rollt der Ball wieder. Zum Start in die neue Saison der Fußball-Champions League spielt Dortmund heute gegen Villarreal. Außerdem gibt's den Kracher Real Madrid gegen Inter Mailand. 36 Teams sind in der Ligaphase wieder dabei. Aus deutscher Sicht auch noch die Bayern, Leipzig und Stuttgart.
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4: Mit KI-Support. Viele Wolken gibt es am Abend und ab und zu kann auch mal ein Schauer runterkommen. Später sind auch Gewitter mit Sturmböen drin. In der Nacht breiten sich Regen und Schauer weiter aus. Im Süden kann es noch mal kräftig krachen. Die Tiefstwerte liegen zwischen 18 und 10 Grad. Morgen startet es im Süden und Osten erst nass. Später wird es wechselhaft mit einzelnen Schauern, maximal 22 Grad.
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1: Im Studio von Ribesel Freundlieb. Schönen guten Abend. Er soll hinter Angriffen auf Umspannwerke in Brandenburg, NRW und Sachsen stecken. Jetzt hat die Polizei den mutmaßlichen Stromsaboteur geschnappt. Der 48-Jährige ging den Beamten bei einem Kraftwerk in NRW ins Netz. Er hatte Sprengstoff dabei. Zu den Angriffen auf die kritische Infrastruktur sagte der Sicherheitsexperte Frank Umbach bei NTV.
2: Wir haben generell das Problem, dass die Anschlagsserie vor allem im Kontext russischer hybrider Kriegführung deutlich zugenommen hat. Und dann haben wir eben auch noch Anschläge eben von diesen linksterroristischen Gruppen. Auch da gilt es in den folgenden Monaten noch zu klären, ob es da vielleicht auch eben Verbindungen ins Ausland gibt.
1: Die GEW ist schockiert über die neuesten PISA-Ergebnisse. Die 15-jährigen Schülerinnen und Schüler in Deutschland haben in Naturwissenschaften, Mathe und Lesen so schlecht abgeschnitten wie nie zuvor. Es brauche jetzt einen Masterplan gegen Bildungsarmut und soziale Ungerechtigkeit, so die Bildungsgewerkschaft. Und Bundesbildungsministerin Prien sagt:
3: Für Deutschland ist beunruhigend, dass der Kompetenzrückgang im Trend nach unten geht. Und für Deutschland ist darüber hinaus außerordentlich beunruhigend, dass die soziale Schere weiter aufgeht und sich nicht schließt. Das, was wir hier sehen, entspricht dem, was wir auch im letzten und vorletzten Jahr gemessen haben. Insofern ist es nicht überraschend. Das macht es keinen Deut besser, aber es ist nicht überraschend.
1: Zwickmühle für Lars Klingbeil zum Auftakt der Haushaltswoche im Bundestag. Einerseits lobt der Bundesfinanzminister die Reformen der Regierung, andererseits warnt der SPD-Chef davor, zu weit zu gehen und den Sozialstaat abzubauen. Um Vertrauen zurückzugewinnen, will er die Gerechtigkeit in den Mittelpunkt stellen. Nach der Landtagswahl bleibt die Regierungsbildung in Sachsen-Anhalt offen. Laut Redaktionsnetzwerk Deutschland kann sich BSW-Gründerin Wagenknecht Sondierungen mit der AfD vorstellen, eine Koalition aber nicht. Ein AfD-BSW-Bündnis würde rein rechnerisch funktionieren. Auch eine AfD-geführte Minderheitsregierung ist weiter im Gespräch. Die Fußball-Champions League ist zurück. Borussia Dortmund empfängt heute zum Auftakt der Ligaphase den FC Villarreal aus Spanien. Der VfB Stuttgart trifft morgen auf den norwegischen Club Viking Stavanger. Die Bayern und RB Leipzig müssen am Donnerstag ran.
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4: Mit KI-Support. Viele Wolken gibt es am Abend und ab und zu kann auch mal ein Schauer runterkommen. Später sind auch Gewitter mit Sturmböen drin. In der Nacht breiten sich Regen und Schauer weiter aus. Im Süden kann es noch mal kräftig krachen. Die Tiefstwerte liegen zwischen 18 und 10 Grad. Morgen startet es im Süden und Osten erst nass. Später wird es wechselhaft mit einzelnen Schauern, maximal 22 Grad.

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1: Im Studio Fenribesel Freundlieb. Schönen guten Abend. Tagelang haben Ermittler nach dem mutmaßlichen Stromnetzsaboteur gefahndet. Jetzt ist er der Polizei ins Netz gegangen, bei einem Kraftwerk in NRW. Dort wurde der 48-Jährige festgenommen. Er hatte Sprengstoff dabei. Der Mann soll hinter Angriffen auf Umspannwerke in NRW, Sachsen und Brandenburg stecken. Sachsens Innenminister Schuster.
2: Die Abschussvorrichtungen, schon das Wort klingt jetzt martialisch, waren so, dass man es schafft, einen längeren Draht, der dazu dienen soll, Kurzschlüsse zu erzeugen, über eine Hochspannungsleitung zu ziehen. Wie wäre das Szenario gewesen, wenn er erfolgreich gewesen wäre? Die Dimension hätte Blackout-Qualität regional.
1: Die Ergebnisse der PISA-Studie sind dramatisch für Deutschland. Das hat Bundesbildungsministerin Prien gesagt. Das Thema Bildung müsse zu einer Top-Priorität in Politik und Gesellschaft werden. Die 15-jährigen Schülerinnen und Schüler haben im PISA-Vergleich so schlecht abgeschnitten wie nie zuvor. Unter dem Eindruck des AfD-Erfolgs in Sachsen-Anhalt debattiert der Bundestag diese Woche übers Geld. Bundesfinanzminister Klingbeil hat zum Start der Haushaltswoche einen Spagat versucht. Einerseits lobt er den Reformkurs der Bundesregierung, andererseits warnt er davor, zu weit zu gehen und den Sozialstaat abzubauen. Wind oder Sonne. Immer mehr Strom in Deutschland kommt aus erneuerbaren Energiequellen. In der ersten Jahreshälfte lag der Anteil bei gut 59%, so das Statistische Bundesamt. Wichtigste Quelle war erneut die Windkraft, gefolgt von Kohle, Sonne und Gas. Die Fußball-Champions League ist zurück. Borussia Dortmund empfängt heute zum Auftakt der Ligaphase den FC Villarreal. Die Spanier hatten in der heimischen Liga einen Fehlstart, trotzdem warnt BVB-Trainer Niko Kovac.
3: Wir dürfen jetzt natürlich nicht den Fehler machen und das Ergebnis in der Liga im Moment bewerten und schon gar nicht überbewerten, weil das spiegelt nicht die Performance dieser Mannschaft in den ersten 4 Ligaspielen wider. Das ist eine Mannschaft und wir wissen auch, wenn die Champions League ertönt, dann ist es nochmal was anderes.
1: Der VfB Stuttgart trifft morgen auf den norwegischen Club Viking Stavanger. Die Bayern und RB Leipzig müssen dann am Donnerstag ran.
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4: Mit KI-Support. Viele Wolken gibt es am Abend und ab und zu kann auch mal ein Schauer runterkommen. Später sind auch Gewitter mit Sturmböen drin. In der Nacht breiten sich Regen und Schauer weiter aus. Im Süden kann es noch mal kräftig krachen. Die Tiefstwerte liegen zwischen 18 und 10 Grad. Morgen startet es im Süden und Osten erst nass. Später wird es wechselhaft mit einzelnen Schauern, maximal 22 Grad.
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6: Ah, wir haben es gemerkt. Es ist Dienstagabend und das heißt natürlich Startag-Zeit hier bei Wano FM, eurem Lieblingssender. Wir haben die Stars direkt zu Gast. Heute Sandra von Bonin. Ein ganz besonderer Startag. Er ist ein bisschen außergewöhnlich. Warum? Das werdet ihr in dieser Sendung hören. Gerade auch musiktechnisch. Aber ich habe einfach mal gedacht, es ist was ganz, ganz Besonderes. Und Sandra von Bonin, die hat so viel erlebt, die gehört einfach mal rein in diesen Startag. Wir freuen uns auf Sie. Gleich in wenigen Minuten ist sie uns zugeschaltet und bis dahin starten wir natürlich in diesen Startag mit Musik aus Österreich. Die Nockis werden dabei sein und der jetzt gleich zu hören ist, der ist in 2 Wochen bei uns im Startag. Timo, für immer heißt seine aktuelle Single. Ich wünsche euch viel Spaß, danke fürs Einschalten und einen wunderschönen guten Abend.
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0: Startag-Zeit auch heute wieder. Warno FM hört ihr und heute haben wir eine, ja, vielseitige Frau zu Gast. Das kann man, glaube ich, sagen. Sandra von Bonin ist ihr Name und ich heiße sie jetzt herzlich willkommen. Einen schönen guten Abend in deinem Startag, Sandra.
1: Hallo, grüß dich, Fanny, grüß dich. Danke für die Einladung, freut mich wahnsinnig, hier zu sein.
0: Ja, ich freue mich auch. Wir haben uns ja vor kurzem auch persönlich kennengelernt, aber mal ganz kurz vorweg, eigentlich mal so eine ganz einfache Einstiegsfragen unter Moderatoren. Du moderierst ja auch.
1: Ja.
0: Wie geht's dir aktuell?
1: Auch, es ist spannend, würde ich sagen. Prinzipiell ist es gerade, ja, es tut sich viel. Es ist gerade die Zeit des Umbruchs. Man merkt es wirklich an ganz vielen Ecken und Enden. In jedem Sender passiert was Neues. Aber ich kann nicht klagen. Also mir geht's gut und ich habe genug zu tun.
0: Wunderbar. Wir werden heute Abend eine ganze Menge erfahren und daher auch gleich mal die Frage vorweg. Erreichen wir dich gerade am Filmset, im Proberaum oder doch einfach mal zu Hause?
1: Zu Hause, bequem und entspannt auf meiner Couch.
0: Das klingt wirklich entspannt. Schauspielerin, Sängerin, Moderatorin, ich habe es angesprochen. Wenn du dich jetzt unseren Hörern, die sich noch nicht kennen, selbst beschreiben müsstest, wie würdest du Sandra von Bonin vorstellen?
1: Oh, gute Frage. Also ich bin ein 50s-Freak. Ich laufe im 50s-Style rum. Bin sehr eigen. Ich bin sehr stur ein bisschen, aber liebevoll und herzlich.
0: Also ich brauche keine Angst haben heute Abend vor dir.
1: Nein, gar nicht. Überhaupt nicht. Ich bin ganz handsam. Das hast du, glaube ich, beim letzten Mal auch schon festgestellt.
0: Das auf jeden Fall. Aber wir wollen mal mit der Filmschauspielerei anfangen. Mal ganz ehrlich, wann hast du gemerkt, dass die Bühne und die Kamera jetzt ganz persönlich auch für dich deine Welt sind?
1: Oh, das ist tatsächlich als erstes war Musik da und da habe ich gemerkt, die Bühne ist was für mich. Und weil ich nicht genau wusste, was ich machen will, kam ich irgendwie zuerst auf Musical. Dafür war ich zu jung. Ich bin mit 16 auf die private Schauspielschule, weil Musical kann man erst ab 18 starten, also wurde es Schauspiel. Und da bin ich hängen geblieben, weil das hat so Spaß gemacht. Und ich finde es halt ultra interessant, weil nur in eine Rolle zu schlüpfen, ist sehr lapidar einfach ausgedrückt, weil im Endeffekt, man macht doch viel, viel mehr Recherchearbeit, man taucht tiefer ein und man versucht, das Gegenüber oder die Rolle und den Charakter besser zu verstehen. Und das hat mich gefangen gehalten bis heute.

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1: Musical, schönes Stichwort, muss ich ganz, ganz ehrlich sagen. Und wenn man Musical macht, singen, tanzen, Schauspielern, was ist das, was du am allerliebsten von diesen drei Sachen machst?
0: Alles. Also ich habe angefangen zu tanzen. Ich habe mit meinem Bruder Turnier getanzt. Ich habe angefangen mit 6 Jahren und bin dann ins Turniergeschäft mit 9 eingestiegen und habe das auch durchgezogen bis 16. Gesang habe ich angefangen mit 13 und wie gesagt Schauspielerei mit 16 und tanzen tue ich heute noch, allerdings nicht mehr so Jazzdance oder irgendwas, sondern ich bin im Boogie Woogie und im Rockabilly Jive hängen geblieben, manchmal mache ich noch Standard, aber alle drei Dinge sind für mich absolute, wie soll man sagen, ja, fast schon eine seelische Kur. Also wenn der Stress überhand nimmt, dann freue ich mich auf eine Probe mit meinen Jungs von der Musik. Dann ist, weiß ich, an dem Abend gehe ich nach Hause beschwingt. Oder wenn ich jetzt mal wieder einen Dreh habe, wie jetzt demnächst, dann sitze ich zu Hause und freue mich übers Textlernen, weil das mir auch geistig so viel gibt. Und wenn alles zu viel wird nach einem richtig stressigen Arbeitstag, fahre ich nach München in die nächste Veranstaltung, zum nächsten Record Hop und tanze mir da die Seele aus dem Leib. Das ist einfach super.
1: Da kann ich auf jeden Fall mal beruhigt sein. Tanzen werden wir nie gemeinsam. Ich bin zwar erheblich älter wie du, habe auch schon zig Tanzkurse gehabt, aber ich kann es bis heute noch nicht.
0: Auch das ist alles eine Sache der Übung. Also, das kann ich sagen. Wenn man ständig übt, dann funktioniert es.
1: Also, wenn wir uns noch mal sehen, es haben sich schon einige berühmte Tänzerinnen und Tänzer dran gewagt, bis ich ihnen auf die Füße getreten bin. Und das nicht nur das erste Mal. Also, wir können es auch gerne noch mal testen.
0: Gerne. Können wir gerne mal versuchen, auf jeden Fall.
1: Wir haben gerade schon über die Musicals gesprochen. Abschließende Frage für diese Gesprächsrunde. Was hast du für ein Lieblingsmusical? Gibt es da eins? Also ich erinnere mich so an König der Löwen, Phantom der Oper oder Cats mit Angelika Milz da noch.
0: Oh, krass. Ja, ich bin eigentlich nicht so ein Musical-Fan, aber das, was bei mir super präsent war, und wo ich sage, okay, das fand ich richtig, richtig cool. Und da war ich auch 3-mal in London, das war Phantom der Oper.
1: Ah, Wahnsinn, tolles Musical. Ich bin heute noch begeistert davon. Peter Hoffmann, kann ich mich noch entsinnen, habe ich mal gesehen, oh, in Oldenburg in der Weser-Ems-Halle.
0: Gänsehaut pur, also was für eine Stimme, muss ich wirklich sagen. Auch die Melodien und ja, also ein sehr tiefgreifendes und tiefschürfendes Musical, was mich auch dazu gebracht hat, eine klassische Gesangsausbildung anzufangen.
1: Wir reden gleich weiter. Sandra von Monin bei uns zu Gast im Startag. Jetzt gibt's erst einmal wieder ein bisschen Musik.

0: Dienstagabend. Ihr hört den Startag. Sandra von Bonin ist bei mir zu Gast im Startag. Und Sandra, wir haben es gerade schon gehört. Erst kam die Musik, dann das Schauspielern. Etwas zum Schluss. Dazwischen war noch Tanzen, wenn ich richtig aufgepasst habe.
1: Korrekt. Hast du gut aufgepasst.
0: Mensch. Wahnsinn. Aber wir bleiben, bevor wir zur Musik kommen, bleiben wir natürlich bei der Schauspielausbildung. Die hast du an der Schauspielschule Zerboni in München gemacht, wenn ich richtig informiert bin. Dort hast du sie absolviert. Wenn du dich an diese Zeit zurückerinnerst, denkst du daran gerne zurück?
1: Gemischte Gefühle. Also ich denke gerne zurück, weil ich in der Zeit wahnsinnig viel gelernt habe. Ich denke nicht so gerne zurück, weil trotz meines Vorsprechens und trotz der Aufnahme an der Schule ich wohl der Dame, die damals, also der Frau Ruth von Zerboni, dann doch, also Ruth von Zerboni nicht, das war ihre Mutter, aber Beermann von Zerboni, ein kleiner Dorn im Auge war. Aber ich habe viel gelernt in der Zeit. Es hat sehr viel Spaß gemacht. Ich hatte unfassbar tolle Kollegen und ich möchte diese Zeit überhaupt nicht missen, weil sie intensiv war und extremst lehrreich und auch wirklich, ja, mir die Basis geschaffen hat für so viel, worauf ich jetzt schon habe aufbauen können.
0: Wie darf ich mir das so vorstellen? Was lernt man als erstes und was kommt so zum Schluss dran? Schauspiel hat ja eine ganze Menge, was man mitbringen muss, glaube ich auch.
1: Also man stellt sich das vor, wie, also es war ein Trimester. Es ist eigentlich, du gehst jeden Tag dorthin, es ist eine Vollzeitausbildung. Und wenn man jetzt sagt, ja, da geht man rein und dann spielt man und macht einfach so und haut mal raus, das ist nicht der Fall. Also es gibt Theatergeschichte, durch die man sich durchquälen muss. Und das ist natürlich überwiegend die griechische Mythologie. Theateraufbau, dann Shakespeare, allem drum und dran. Dann gab es einen Unterricht, der war eben der sogenannte Impro-Unterricht. Da bekam man die Aufgabe, ein Reklamheft, ein gewisses Stück zu lesen. Reklam kennen wir wahrscheinlich alle noch. Zumindest jeder, der mal an der Schule im Deutschunterricht irgend sowas wie Faust, Goethe oder was auch immer lesen musste.
0: Oh ja.
1: Diese gelben Heftchen, genau die haben wir lesen müssen. Und dann hat man sich eine Szene rausgesucht und man las die dann einfach im Unterricht, schon in der jeweiligen Rollenverteilung und hat dann eben frei diese Szene nachimprovisieren müssen. Das hat am meisten Spaß gemacht, muss ich sagen. Was mir weniger Spaß gemacht hat zu der Zeit, lustiger Art und Weise, war der Gesangsunterricht. Ich hatte eine Lehrerin, die stetig behauptet hat, ich kann nicht singen. Und dann hatte man halt Bewegungsunterricht und da gab es verschiedene. Also ich hatte Kampfkunst mit Eskrima, Fechten und dann hatte ich auch Qigong. Das ist keine Kampfkunst, das ist eher eine Atemtechnik, aber trotzdem. Dann hatten wir Tanzunterricht, da war Modern Dance, das war eine Mischung aus Ballett und Körpergymnastik. Und wir hatten verschiedene Workshops, gerade für Frauen mit High Heels laufen oder gewisse Figuren nachstellen, sowas wie ja, Robotik und sowas. Also das hatten wir, das war ziemlich, ziemlich spannend. Also es war ein immer sehr bunt gestalteter Unterrichtstag. Und ich muss sagen, war schon sehr straff und man hatte dann immer eine Prüfung. Und dann hatte man nach einem Jahr hatte man das erste Mal Rollenunterricht, wo man dann eine Szene bekommen hat, beziehungsweise eine Rolle, ein Monolog oder ein Dialog mit jemand zusammen. Und man musste diese Szene mit einem Lehrer erarbeiten. Das geschah tatsächlich erst nach einem Jahr und die Ausbildung geht 3 Jahre.
0: Wow, 3 Jahre und jetzt stelle ich mir das ja nicht so einfach vor als Radiomoderator. Wir müssen ja auch unsere Texte haben. Beim Schauspielen lernt man den Text, aber es geht ja auch um Emotionen, Körpersprache, Menschenkenntnis. Haben wir ja gerade schon rausgehört aus dem, was du erzählt hast. Was macht denn für dich heute eine gute Schauspielerin aus?
1: Wenn sie so spielt, dass ich nicht merke, dass sie spielt. Also das ist auch etwas, woran ich arbeite und ich habe jetzt auch schon durch eine Regisseurin, mit der ich vor kurzem zusammengearbeitet habe, eben dieses Kompliment bekommen, was mich persönlich schon sehr stolz macht und mir zeigt, ich bin auf dem richtigen Weg. Sie hat gesagt, ihr ist besonders aufgefallen, dass ich Text und Aktion so gleichzeitig ausgeübt habe, dass es so natürlich wirkte, dass man nicht gemerkt hat, dass ich schauspiele. Und das, glaube ich, macht tatsächlich eine gute Schauspielerin oder auch einen guten Schauspieler aus. Genau deswegen ist ja zum Beispiel Johnny Depp auch so erfolgreich, weil man ihm die Rollen abnimmt und die regelrecht mitlebt. Und wenn ich mir einen Film angucke und mich der Schauspieler oder auch die Handlung so vereinnahmt, dass ich mitweine oder mitlache oder mitleide, dann haben diejenigen, die Personen, der Regisseur oder auch die Produktion in meinen Augen alles richtig gemacht.
0: Nachdem du die Ausbildung fertig hattest, 3 Jahre hat sie gedauert, mal ganz ehrlich, war es schwierig damals auch gerade den Einstieg dann in die Rollen zu bekommen, in die Film- und Fernsehbranche?
1: Ist es tatsächlich gewesen. Ich hatte Glück, ich hatte wirklich Glück. Ich bin im dritten Lehrjahr habe ich einen Platz an den städtischen Bühnen in Augsburg bekommen. Heute, damals war es noch das Stadttheater Augsburg, heute ist es das Staatstheater Augsburg. Da hatte ich 2 Produktionen und hatte den Vertrag für eine 3. Produktion. Den Vertrag musste ich allerdings auflösen, weil ich ein Angebot bekommen habe von ProSieben und mich für die allererste Reality-Sendung im deutschen Fernsehen beworben hatte. Und das war damals ein Projekt, was von Endemol rüberschwappte nach Deutschland. Damals in Holland nannte es sich The Finals. Hier in Deutschland nannte es sich tatsächlich Abschlussklasse, fand statt im Jahr 2003. Deswegen auch Abschlussklasse 2003. Und da hatte ich mich beworben gehabt für dieses Projekt und wurde gecastet, musste 4 Castingstufen überleben, habe alle durchgestanden und wurde dann gebucht für die Rolle Petra Ambacher und durfte diese dann auch performen. Genau.
0: Da muss ich auf jeden Fall mal schauen. Abschlussklasse sagt mir auf jeden Fall was. Abschließende Frage für diese Gesprächsrunde. Gab es einen Moment, an dem du wirklich gemerkt hast, jetzt bin ich angekommen?
1: Den habe ich eigentlich immer wieder, wenn ich am Set stehe, egal mit welcher Produktion. Ich habe immer das Gefühl, das ist mein Zuhause.
0: Okay, wir hören weiterhin Musik und gleich sprechen wir über Ihre Rollen und natürlich noch über viel, viel mehr hier bei uns im StarTag.

0: Startag-Zeit. Sandra von Bonin ist bei uns zu Gast. Wir haben gerade ein wenig über die Abschlussklasse gesprochen und da sind fast 500 Folgen oder sind 500 Folgen entstanden?
1: Ich glaube, es waren 500 Straights, die entstanden sind, ja.
0: Ja, Wahnsinn. Wie sieht so ein Drehtag aus? Wie sah der aus? Also ich habe schon Schauspieler gehabt, die mussten morgens um 6 am Set sein und standen abends um 22 Uhr auch noch da, weil irgendwas schief lief, weil das dann nicht so hinhaute, wie es eigentlich hinhauen sollte. War das bei dir auch manchmal so?
1: Ja, tatsächlich. Also wir hatten auch mal, also ich glaube, mein längster Tag war 17 Stunden, den ich hatte. Wow. Da bin ich auch in der Früh um 7 am Set gestanden und auch in der Nacht und immer noch. Also es war wirklich abgefahren. Ich hatte auch mal Tage, also wer Abschlussklasse kennt, wer nicht, kann gerne mal auf YouTube reinchecken. Da gibt's unsere Folgen zu sehen. Aber wer Abschlussklasse mal gesehen hat, da gab's immer so Zwischenschnitte, das waren die sogenannten Interviews. Da wurden irgendwelche Kommentare über die aktuelle Situation dann eben von den Darstellern dagelassen. Und ich war für ein eben solches Interview gebucht und war in der Früh um 8 am Set. Und dann hat sich da irgendwas so verkompliziert und da gab es Ärger. Auf jeden Fall saß ich um 17 Uhr immer noch dran und habe meinen lustigen Spruch noch nicht loswerden lassen können. Also es gab solche Tage. Aber es gab auch Tage, da bist du gebucht worden und du warst dann nach 20 Minuten fertig und konntest nach Hause gehen. Also je nachdem, du hattest deinen festen Ablauf, du kriegst am Abend vorher dein Sheet quasi, deine Liste, wo dann steht, welche Szenen gemacht werden, wann du da zu sein hast und wer überhaupt alles am Set sein muss und die Stabsliste ist mit dabei. Und ja, also man hat dann immer so ungefähr einen Ablauf, wann man wo sein muss. Das war eigentlich ziemlich cool.
0: Wie ich gehört habe, dass ich dich persönlich kennenlernen darf, habe ich natürlich erstmal ein bisschen gegoogelt, ein bisschen mich informiert, wer ist diese Sandra eigentlich? Und ich habe festgestellt, ich hätte dich eigentlich schon viel, viel eher kennen müssen, denn du hast auch in bekannten Formaten wie Um Himmels Willen zum Beispiel mitgespielt oder auch bei meinem Namensvetter, ja, dem Hausmeister Krause, Ordnung muss sein.
1: So sieht's aus, ja, da durfte ich auch schon mitspielen. Das war wirklich lustig, in Köln zu drehen. Da bin ich eben damals über unsere Regieassistenz auch hingekommen. Die hat mich weiterempfohlen. Ich habe eine Krankenschwester gespielt, ganz klassisch. Und ich war drauf und dran, den Hausmeister Krause den Stecker zu ziehen im Krankenhaus. Das war ziemlich abgefahren. Nee, das war ein unfassbar toller Tag. Ich war 3 Tage oben, 2 Tage Stellprobe, einmal mit und einmal ohne Kostüm. Und dann eben einen Tag, wo gedreht worden ist. Und man muss sagen, der Thomas, das ist ein so herzensguter Mensch, der hat sich um jeden, der da kam, gekümmert, als wäre das sein Wohnzimmer. Also das war total abgefahren und ein intelligenter Mann auch und wirklich das Herz am rechten Fleck. Wirklich ganz lieb.
0: Wahnsinn, ich bin gerade noch am Überlegen, wer hat da noch mitgespielt? Janine Kunze, Axel Stein?
1: Genau. Ja, genau, genau. Also Janine Kunze war an dem Tag krank, die war eigentlich mehr in ihrer Garderobe. Axel Stein, der war, ich würde sagen, er war damals noch ein bisschen, ich glaube, er hat sich jetzt über die Zeit auch, ist er sehr erwachsen geworden, aber zu der Zeit war er dann doch noch, jung und dumm ist jetzt hart gesagt, aber er war sehr oberflächlich. Also ich hatte mit ihm keinen guten Start, aber ich kann mir gut vorstellen, wie jeder Schauspieler hat auch er so seine Lektionen im Leben lernen dürfen. Und wenn ich jetzt ein Interview mit ihm angucke, dann denke ich mir, naja, dann ist er doch recht vernünftig geworden. Damals am Set war er dann doch sehr, sehr hormongesteuert, würde ich sagen. Weil ich musste einen sehr tiefen Ausschnitt tragen an den Tagen, wo ich kein Kostüm anhatte und zu ihm Hallo gesagt habe, hat er mich nicht beachtet. Und erst als ich dieses Kostüm trug und man den Ausschnitt bis zum Bauchnabel hatte, da hat er dann erstmal Hallo gesagt. Allerdings waren seine Augen auch mehr im Dekolleté versunken als alles andere. Und da habe ich dann auch gesagt, so, jetzt brauche ich auch nicht mehr Hallo zu dir sagen. Also das war wirklich, aber ich sag mal, da war er auch jung und sei ihm gegönnt, egal.
0: Wie war das für dich jetzt gerade? Du hast jetzt gerade von Hausmeister Krause erzählt, aber auch gerade bei Um Himmels Willen mitzuspielen. Das sind ja auch tolle Schauspieler gewesen, die dort mitgespielt haben in der Serie.
1: Ja. Also ich muss sagen, ich habe als die erste Rolle, ich durfte da zweimal performen. Die erste Rolle, da war ich eine sehr neugierige Nachbarin. Das fand ich ultra witzig, weil das war auch kurz und knackig. Und ich habe eigentlich nicht so einen direkten Kontakt zu den Schauspielern gehabt, aber doch genug. Beim zweiten Mal war ich eine Lehrerin und da war ich ein fester Bestandteil und die Rolle war größer. Und ich hatte damit auch mehr zu tun. Und da muss ich sagen, war das Feeling und dass die Zusammenarbeit ultra entspannt. Man merkt, wer Profi ist, wer nicht Profi ist. Man merkt, wer vorbereitet ist, wer das jeden Tag macht. Und das war ein entspannter, höchstgradig professioneller Dreh. Und ich kann mich erinnern an dem Tag, wir haben so viel gelacht, zumal eine Situationskomik entstanden ist in diesem Ding, was nicht geplant war, wo ich mir gedacht habe, ach komm, jetzt schmeißt du mal ein bisschen mehr in den Ring und machst ein bisschen was, ohne das mit dem Regisseur abgesprochen zu haben, mit dem ich übrigens immer noch einen sehr guten Kontakt pflege. Und der hat sich weggeschmissen. Also der Uli König, kann ich mich noch erinnern, der das gedreht hat, der hat gesagt, die Szene, egal um welchen Preis, das hat er auch dann gesagt, die wird auf Kopie gesetzt, die wird auf jeden Fall mit reingeschnitten, weil das war so Slapstick, das kann man gar nicht so proben, wie es da jetzt passiert ist. Und das war ein sehr entspannter, toller Nachmittag.
0: Gibt es eine Rolle, bei der du heute noch sagst, nach all diesen Erfahrungen, diese Figur, die ich da gespielt habe, hat mir besonders viel gegeben?
1: Ja, tatsächlich, also so blöd es jetzt klingt, meine erste Rolle, die mir besonders viel gegeben hat, war tatsächlich die Petra, weil die Produktion diese Rolle ganz bewusst als sehr negativ dargestellt hat und auch sehr negativ veranschlagt hatte. Und ich aber aus meiner Sicht die Rolle so angelegt habe, dass sie zwar, dass man danach sagen konnte, ja, Mai, sie ist halt jung und naiv gewesen, aber irgendwie kann ich mich mit ihr vergleichen. Und diese Rolle hat mir sehr viel gegeben, weil sie mich sehr oft hat über den Tellerrand hinausblicken lassen und vor allen Dingen diesen Charakter aus allen Blickwinkeln beleuchten hat lassen. Also ich habe von dieser Rolle sehr viel gelernt und bin eigentlich zu dem Entschluss gekommen, in fast jeder Frau steckt irgendwo so eine ganz kleine Petra drinnen.
0: Wunderbar. In einem anderen Format, was morgen Abend wieder im zweiten deutschen Fernsehen läuft, hast du auch mitgespielt. Darüber reden wir gleich nach der nächsten Musik.

0: Ich hatte es gerade schon gesagt, morgen Abend ist Rudi Zerne wieder zu sehen im zweiten deutschen Fernsehen, das darf man verraten, Aktenzeichen XY ungelöst und Sandra, die ja heute bei uns zu Gast ist im Startag, Sandra von Bonin, du hast auch dort mal eine Rolle gespielt, ne?
1: Korrekt, ja, habe ich. Ist gar nicht so lange her. Da war ich eine Kellnerin und das hat echt Spaß gemacht, weil wir haben zwar den ganzen Tag dort gedreht, aber das war einfach lustig. Ich war so ein Teil von diesem Team. Ich habe dann irgendwann der Requisite ihr die Arbeit abgenommen, indem ich einfach mich schon selber um mein Zeug gekümmert habe, die dann gesagt hat, du machst mich langsam arbeitslos. Und ich so, nö, du kannst ja zuschauen. Ne? Also das war wirklich lustig. Und mit der Regisseurin pflege ich einen sehr guten Kontakt, einen sehr guten Draht. Und ich muss auch sagen, die ist ein herzensguter Mensch, die Felicitas.
0: Eine Serie, mit der ich groß geworden bin, damals noch von Eduard Zimmermann, dem Entdecker von Aktenzeichen XY, moderiert. Mhm. Als du erfahren hast, du bist ein Teil in dieser Produktion, in einem nachgestellten Fall, interessiert man sich für den Fall? Kriegt man Einzelheiten, was da passiert ist und so weiter? Oder ist es einfach nur eine Rolle, Drehbuch und das hast du zu tun?
1: Also man bekommt das Drehbuch, man liest sich durch, man kriegt den Namen gesagt, den man da spielen soll, also von der Rolle. Und man hat ja immer dieses Risiko, das kann ja, also du wirst gebucht für diese Produktion.

0: spielte genau in dem Jahr, in dem ich geboren worden bin. Also ich hatte mit dem Fall persönlich nichts zu tun. Und aber ich war schon sehr geschockt und habe aber gesehen, dass so ein Fall sich immer wieder leider Gottes wiederholt. Also ich finde es schon ultra spannend, muss ich wirklich sagen. Und ich persönlich lese mir Drehbücher, egal welcher Natur, immer gerne durch und versuche, das Ganze auch irgendwie nachzuvollziehen.
1: Genau. Schaust du, nachdem du dort die Rolle gespielt hast, öfters jetzt Aktenzeichen XY oder hast du es davor auch schon geschaut?
0: Also ich habe es früher durch meine Oma, die wollte das immer sehen, das war Pflichtprogramm, da saß ich dann immer stumm daneben und habe mir das angeguckt, was als junges Mädchen manchmal sehr traumatisierend sein konnte. Ich schaue doch immer wieder mal rein. Ich habe es aber gar nicht so oft, ehrlich gesagt, angeguckt. Also jetzt natürlich öfters, jetzt wo ich auch ein bisschen das Team kenne. Und es gibt ja jetzt auch mehr Aktenzeichen. Es gibt ja auch Aktenzeichen XY international und sowas. Finde ich also schon sehr, sehr spannend.
1: Das auf jeden Fall. Gibt es in deinem ja zukünftigen Dasein auf der Schauspielbühne irgendeine Figur, wo du sagst, ja, wenn das neu verfilmt wird, das würde ich gerne spielen?
0: Ganz viel. Also ich würde wahnsinnig gern mal eine Kommissarin spielen. Das steht noch auf meiner Agenda, aber was ich wahnsinnig gerne mal spielen wollen würde, wäre so eine richtige, sowas wie, da kommen jetzt gerade so 1000 Rollen im Kopf rein. Also ich würde gerne irgendwas so Historisches spielen, wenn es sowas gäbe, wie nochmal eine große so. Ja, Sissi ist jetzt zu viel gesagt, aber sowas wie die spanischen Königshäuser, solche Verfilmungen, da würde ich gerne irgendwo mitmischen. Oder wenn mal wieder so ein Rokoko-Drama wie Mozart verfilmt werden sollte, dann wäre ich da gerne das Nannerl, also seine Schwester. Die würde ich wahnsinnig gerne spielen. Das ist, ich weiß nicht warum, ich fühle diese Rolle so hart und ich würde die gerne mal performen. Oder wenn sowas wie nachdem der Fall ja jetzt nach etlichen 100 Jahren aufgeklärt worden ist, Jack the Ripper, da würde ich gerne auch mitspielen und gerne, so blöd es klingt, eines der Opfer.
1: Okay, das klingt sehr interessant.
0: Morbide, ich weiß.
1: Das klingt sehr, sehr interessant. Ich hätte noch eine andere Rolle für dich. Ich glaube, dann hättest du es auf jeden Fall geschafft. Die bekannteste Rolle, die sich, glaube ich, jeder wünscht, sonntagsabends 20.15 Uhr im Tatort.
0: Ja, Tatort wäre auch was. Aber ich bin ein Step closer. Ich weiß nicht, ob ich schon spoilern darf, aber morgen drehe ich dann meinen zweiten Tag am Set von dem Alten. Da darf ich auch mitspielen.
1: Ja, Wahnsinn, Wahnsinn. Letzte Frage zum Thema Schauspielerei. Gab es oder gibt es, ja gibt es kann ich eigentlich nicht sagen, ich muss doch auf gab es gehen, einen lustigen oder ganz besonderen Moment hinter der Kamera, an den du dich sehr gerne zurückerinnerst?
0: Oh, da gibt es viele, aber es gibt einen. Das war tatsächlich auch Abschlussklasse, da hatten wir so eine Szene, wo wir so ein Interview haben mussten. Und ich weiß, wir haben für ein Interview, was normalerweise nach 3-4 Minuten durch war, haben wir geschlagene 35 Minuten gebraucht. Warum? Weil mein Kollege seine Aussage unterstreichen wollte mit einer Handbewegung und ich diese erblickt habe und ich habe einen Lachflash gekriegt und ich konnte mich nicht mehr beruhigen. Und wir alle haben dann, also ich habe dann alle angesteckt am Set und wir konnten nicht mehr. Und immer wenn dann irgendwo ein Wort kam, dann sind wir alle in diesem Lachflash ausgebrochen. Und das war etwas, ich habe, glaube ich, schon lange nicht mehr so herzlich und so frei von der Leber gelacht wie an diesem Tag. Und wir alle sind raus, komplett voller Tränen, weil wir uns nicht mehr haben kriegen können. Das war ein cooler Tag. Also das war wirklich etwas, wo ich sage, das war für mich eines der coolsten Momente. Ich weiß, es war nur eine einfache Handbewegung, die in meinen Augen so skurril war und so komisch, dass ich mich habe nicht mehr fangen können.
1: Einen Lachflash bekommen wir an diesem Abend vielleicht auch noch, wer weiß es, in der nächsten Stunde. Oder wir bekommen auch keinen. Na, lassen wir uns auf jeden Fall mal überraschen. Gleich um 9, wie immer, die Nachrichten, das, was in Deutschland und der Welt wichtig ist. Und danach geht's weiter, die zweite Stunde Startag mit Sandra von Monin.

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1: Im Studio Finri Bissel-Freundlieb. Schönen guten Abend. Tagelang haben Ermittler nach dem mutmaßlichen Stromnetzsaboteur gefahndet. Jetzt ist er der Polizei ins Netz gegangen. Tom Husse berichtet.
2: Der 48-Jährige ist dem Beamten nicht weit von einem Kraftwerk bei Aachen aufgefallen. Er hatte Sprengstoff dabei, als er festgenommen wurde. In der Nähe stand auch noch ein Zelt. Auch da waren Sprengladungen deponiert. Der Mann soll hinter Angriffen auf Umspannwerke in NRW, Sachsen und Brandenburg stecken. Er soll mehrere Bekennerschreiben verfasst und auch mit vollem Namen unterschrieben haben. In den Briefen nennt er den Kampf gegen fossile Energieträger als Motiv für die Anschläge.
1: Es ist noch immer nicht klar, wie eine Koalition nach der Landtagswahl in Sachsen-Anhalt zustande kommen könnte. BSW-Gründerin Wagenknecht sagte dem Redaktionsnetzwerk Deutschland, ja, man könne sich Sondierungsgespräche mit der AfD vorstellen. Eine Koalition lehnt sie aber weiterhin ab. Silas Quiring.
3: Rein rechnerisch wäre eine AfD-BSW-Koalition möglich. Auch eine AfD-geführte Minderheitsregierung steht nach wie vor zur Debatte. Dafür hat sich auch das BSW offen gezeigt und betont, dass es inhaltliche Schnittmengen mit der AfD gibt. Heißt offenbar, Koalition nein, gemeinsam im Landtag abstimmen ja. Die AfD hatte gesagt, dass sie mit allen Parteien, die im Landtag sind, sprechen will. Mit ihr und Ulrich Siegmund will aber niemand regieren.
1: Die Digitalisierung in Deutschlands Großstädten macht Fortschritte. Das zeigt der aktuelle Smart City Index von Bitkom. Ganz vorne mit dabei sind Stuttgart, München und Hamburg. Die haben das nötige Geld, um digitale Projekte voranzutreiben. Die Top-Städte haben aber auch eine andere Gemeinsamkeit. Dazu Bitkom-Geschäftsführer Ralf Wintergerst.
4: Große Universitätsstädte, wirklich sehr große Städte, schneiden oft deswegen besser ab, weil sie einfach eine digital affinere Bevölkerung haben. Weil Universitäten haben oft einen hohen Korrelation. Viele junge Leute, die Computer benutzen, die ziehen einfach sozusagen diese Dinge an.
1: Da Vinci, Marie Curie und Beethoven oder Eisvogel, Weißstorch und Bastölpel. Die Umfrage, wie die nächsten Euroscheine aussehen sollen, läuft. Noch knapp 2 Wochen lang kann man auf der Seite der Europäischen Zentralbank die Entwürfe angucken und bewerten.
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5: Mit KI-Support. Viele Wolken gibt es heute Abend und in der Nacht. Dazu kommt immer mal wieder Regen runter, später eher einzelne Schauer. Die Tiefstwerte liegen zwischen 18 und 9 Grad. Morgen bleibt es oft wolkig, an den Alpen kann auch mal länger Regen dabei sein und vereinzelt gibt es Gewitter. Dazu maximal 23 Grad.
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7: Es geht weiter in Stunde 2. Wir starten hinein kurz nach 21 Uhr. Startag Spezial. Heute würde ich sagen, ein toller Gast bei uns zugeschaltet, Sandra von Bonin. Wir sagen einen wunderschönen guten Abend und freuen uns auf eine weitere tolle Stunde mit tollen Gesprächsrunden und natürlich auch toller Musik. Schön, dass ihr mit dabei seid.

0: Startag-Zeit. Es geht rein in die zweite Stunde. Warno FM hört ihr. Sandra von Bonin ist bei mir zu Gast. Und Sandra, wir haben jetzt in der ersten Stunde viel über die Schauspielerei uns unterhalten. Aber das, was eigentlich begonnen hat bei dir, war ja die Musik. Das wollen wir jetzt in dieser zweiten Stunde aufarbeiten. Und Sandra, was für Musik machst du?
1: Also ich selber mache Rockabilly-Musik, das ist 50er-Jahre-Musik, allerdings in der Neuzeit. Ich cover auch Songs aus den 50ern, aber der Genre ist riesig. Also es gibt immer noch, die 50s sind immer noch wirklich alive sozusagen. Die Szene ist groß, das sind so Leute, die machen sich toll, laufen in Lederjacken rum und sowas. Also die gibt es immer noch und genau in dieser Szene bewege ich mich schon seit meinem 18. Lebensjahr.
0: Wahnsinn, 50er Jahre, was für Interpreten aus diesen Jahren hast du bewundert, bewunderst du heute noch, hast du Vorbilder davon?
1: Naja gut, ich glaube, das ist jetzt so abgedroschen und ausgelutscht. Klar, Elvis Presley ist einer davon, der ganz Großen, der ja nicht nur im Rockabilly unterwegs war, im Rock'n'Roll. Der war ja damals der Popstar schlechthin in den 50ern, wenn man es genau nimmt. Aber er war ja auch in Rhythm and Soul unterwegs, was sehr ungewöhnlich für einen Weißen war. Er hat sehr viel Gospel gemacht. Also auf jeden Fall jemand, zu dem man hochguckt. Ich fand auch Brenda Lee, super, die habe ich auch live noch erleben können, die lebt ja noch, Brenda Lee, aber die habe ich live in Vegas erlebt. Jerry Lee Lewis fand ich super, den habe ich auch noch dreimal sehen dürfen und ja, das sind so die Größen, wo ich aufblicke auf jeden Fall. Ich fand auch Marilyn Monroe ganz toll und tatsächlich, ich mag eigentlich mehr den Swing. Ich komme so mehr aus der Swing-Richtung, wo natürlich Glenn Miller ganz groß oder auch Bill Haley mit seinen Comets durfte ich auch schon performen. Also das sind schon Größen, wo ich sage, hey, genau, das war genau meins. Oder Pat Capocci ist jetzt mehr so modern. Oder ja, Imelda May, eine Irin, die heute sehr, sehr groß ist. Da gibt es ganz, ganz große Leute und ich darf mich mittlerweile, habe ich jetzt eben am Wochenende schon festgestellt, darf ich mich auch mit dazu zählen. Zwar nicht bei den ganz Großen, aber dennoch bin ich nicht ganz ein unbeschriebenes Blatt in der Szene. Und das macht mich schon ein bisschen stolz.
0: Du hast ja gerade von Größen gesprochen, die auch bei uns im Programm laufen, Glenn Miller zum Beispiel oder auch Rock Around the Clock, Bill Haley, danke, jetzt komme ich wieder drauf, Elvis Presley läuft natürlich auch. Du hast gesagt, du hast einige gesehen, bist du dafür extra gereist oder hattest du das Glück, dass du gerade vor Ort warst?
1: Also es gibt immer so eine Vater-Tochter-Tradition zwischen meinem Dad und mir. Und wenn mein Vater irgendwelche solche, also ich bin mit Rock'n'Roll groß geworden durch meine Eltern. Mein Vater hat ja nichts anderes gehört als Beatles und sowas. Und eben auch Rock'n'Roll, Elvis und so. Und dann hat immer, wenn jemand kam, und zwar in die Philharmonie nach München, wie zum Beispiel Jerry Lee Lewis oder auch, wie heißt er? Johnny B. Goode, ja, Blackout gerade, aber das kann passieren. Chuck Berry, den habe ich auch dort gesehen. Oder Little Richard, da bin ich tatsächlich in die Staaten geflogen. Da war ich auf einem Festival, Viva Las Vegas, ein Rockabilly-Meeting. Also die meisten habe ich in München gesehen und für ein paar war ich ja eh schon in den Staaten, eben in Vegas und habe bei diesen Festivals dann die Old Stars anschauen dürfen.
0: Mir geht das ja immer so, wenn ich den Startag moderiere und Gäste bekomme, die ich schon als Stars auf der Bühne erlebt habe, wo ich ganz klein war. Es wird Gänsehaut, man hat Ehrfurcht plötzlich. Wie war das für dich, als du die live gesehen hast, in der Welt eingetaucht bist, wo du musikalisch zu Hause bist?
1: Das war schon sehr beeindruckend. Allerdings muss ich jetzt ganz ehrlich sagen, das ist jetzt ein bisschen off-topic, dass der einzige Star, der mich zum Weinen gebracht hat, als ich ihn gesehen habe, war in der Augsburger Puppenkiste des Urmel.
0: Okay.
1: Da war ich zur 60-Jahr-Feier und habe mir das angeguckt in der Augsburger Puppenkiste. Und dann kam das Urmel, das ich als kleines Kind angehimmelt habe, plötzlich auf die Bühne. Und ich konnte diese Originalfigur sehen. Und da habe ich Rotz und Wasser geheult. Also das hat Jerry Lee Lewis jetzt nicht geschafft, aber ich bin trotzdem nach Hause gegangen mit den Worten, wow, wirklich ein die Hände, egal wie alt der Mann geworden ist und egal wie klapprig der war und den man auf die Bühne hat führen müssen, aber die Hände waren immer noch jung. Und das hat mich schon sehr, sehr fasziniert.
0: Wahnsinn. Wenn du auf der Bühne stehst, musikalisch unterwegs bist, was bedeutet dir der direkte Kontakt auch zum Publikum?
1: Alles. Also das ist für mich das A und O. Es gibt immer so drei Feedbacks, die wir, egal wo wir sind, meine Jungs und ich, zu hören kriegen. Der erste ist, wow, was für ein Programm, was für eine Ausstrahlung. Ihr habt Spaß auf der Bühne, das steckt an. Und dann heißt das zweite ist, du bist ja ein Bühnenriese, du bist ja so wahnsinnig klein, wenn man dir gegenübersteht. Und dann hat einer gesagt, du nimmst die ganze Bühne ein und man merkt, du agierst mit uns. Wir sind dir wichtig. Und dann habe ich gesagt, naja, ist das Publikum mir wichtig. Weil erstens, das Publikum zahlt mir meine Gage, die zahlt mir, dass ich hierher komme, dass ich hierher reisen darf, das tun darf auf der Bühne, was für mich die Welt bedeutet. Und natürlich will ich jetzt nicht denen eine Show bieten, dass sie da sitzen und sagen, war ja nett anzugucken, sondern die sollen Teil davon sein. Denn ich möchte, dass jeder nach Hause geht und es ist mir egal, ob nur einer vor der Bühne steht oder 30.000 oder in meinem Fall waren es mal 33.000. Ich möchte, dass jeder Einzelne nach Hause geht und das Gefühl hat, die waren heute nur für mich da. Und das ist mir wichtig. Und deswegen ist dieser Kontakt zu den Menschen vor der Bühne und auch die direkte Ansprache für mich alles.
0: Tolle Worte zum Abschluss dieser Gesprächsrunde. Jetzt hören wir wieder Musik von Sandra von Bonin und gleich reden wir weiter. 33.000 Menschen. Ich frage mal, wie sie sich gefühlt hat. Gleich hört ihr mehr darüber.

0: Wow, wir haben gerade von Sandra gehört, 33.000 Menschen, sie auf der Bühne. Also ich muss eins sagen, auch als Moderator, also ich wäre da stiften gegangen. Was für ein Gefühl, Sandra, war das für dich vor 33.000 Menschen und wo war's?
1: Also das war vor der Semperoper in

0: in Dresden und das war eine FICO-Revival-Show. Zu der Zeit habe ich in Wien gewohnt und habe eben sehr viel im Studio gearbeitet, unter anderem mit Thomas Rabitsch, dem Bandleader von FICO. Und mein damaliges Management war auch Teilmanagement von FICO. Und ja, da gab es eben so eine Revival-Show, dass man eben mit einem FICO-Darsteller das Ganze aufleben lässt und haben verschiedene Musiker verschiedene Songs von FICO interpretieren dürfen und ich war eben eine davon. Zu der Zeit war ich eben in der Abschlussklasse tätig und hatte dann recht guten Bekanntheitsgrad auch noch. Und ich weiß, der Weg auf die Bühne war für mich, also ich war so kurz davor, das Bewusstsein zu verlieren, weil ich hatte echt, ich hatte Panik. Das war eine Anspannung. Und dann war ich auf dieser Bühne und man muss sagen, ich bin, was das angeht, durch meinen Beruf natürlich auch sehr extremst feinfühlig. Und wenn 33.000 Menschen auf einen Punkt gucken, und zwar auf die Bühne, dann ist das schon sehr erschlagend. Also das ist krass. Das ist wirklich krass, kaum auszuhalten. Und ich war die Erste, ich war der dritte Act und ich war die Erste, die Dresden begrüßt hat. Und das war so, das kam aus mir raus, weil ich Angst hatte zu ersticken. Und dann habe ich nur gesagt, hallo Dresden, und haben alle angefangen zu jubeln und zu applaudieren. Und dann hat der Erste draußen geschrien, du bist doch die Petra von der Abschlussklasse. Und ich so, ja, das bin ich, aber heute bin ich Sandra, Sandy Lee und ich darf hier heute für euch performen. Und haben die alle applaudiert und dann war das ein Befreiungsschlag. Und ab da an habe ich gemerkt, jetzt gehören sie mir. Und das war wirklich toll. Das war lehrreich. Das war unfassbar. Und das hat mir auch gezeigt, wie wichtig dieser Kontakt ist, den man zu den Menschen, gerade zu den ersten 5, 6 Reihen vor der Bühne hat, wie wichtig dieser Kontakt ist. Also, dass du wirklich, die nehmen dir die Angst und geben dir das zurück, was du in dem Moment dann brauchst, um wirklich zu performen.
1: Jetzt hast du heute schon eine ganze Menge von deinen Jungs gesprochen. Jetzt stell uns mal dich, deine Band vor und vor allen Dingen auch die Jungs. Sonst hören die Jungs zu und sagen, die redet immer nur von sich. Nein, wer sind die Jungs im Hintergrund?
0: Also wir sind die Jumpin' Rockets, eine Band aus München. Wir machen, wie gesagt, Rockabilly Music. An der Gitarre ist Robert Dujac, das ist mein Gitarrist, auch Sänger. Am Schlagzeug haben wir Jan Falkenberg. Er ist für den Rhythmus, aber auch für das Arrangement der Songs zuständig. Und am Bass haben wir Steffen KF. Der nennt sich so. Er ist quasi für Verträge alles zuständig. Er ist Anwalt. Wir sind ein sehr, sehr bunt gemischtes Team. Die Einzige, die aus der Kunst kommt, das bin ich. Mein Name in dem Fall ist Sandy Lee. So bin ich auch in der Szene bekannt. Und Songs schreiben tun wir selber. Also das Album, wo ihr jetzt auch ein paar Songs jetzt dann hört oder schon hören durftet, die sind aus unserer eigenen Feder. Also Robert und ich, wir treffen uns ab und zu und wir schreiben Songs zusammen. Ich texte meistens oder manche Melodien sind auch von mir. Und Arrangements entstehen dann quasi in der Band zusammen. Jeden Donnerstag haben wir Bandprobe und dann proben wir und erarbeiten Songs. Das machen wir auch mit Coversongs. Wir covern nicht eins zu eins, sondern jeder Song bekommt so seinen Ja, bekommt seinen eigenen Stempel durch uns. Also es ist wie so durch so einen Jumpin' Rockets Filter muss jeder Song durchlaufen und dass wir dann sagen können, ja, das gefällt uns an dem Original nicht, das ändern wir ein bisschen ab so für uns, aber dass man den Song trotzdem noch erkennen kann. Genau, also das ist so unser Workflow und wir sind so eine kleine Familie, die auf Reisen geht, wenn wir irgendwo international unterwegs sind, sei es Kroatien, Irland, Schweiz, Österreich, Italien oder ich hoffe doch bald auch mal England und Frankreich oder auch mal gerne drüben in den Staaten.
1: Wir drücken euch auf jeden Fall die Daumen, dir und auch den Jungs. Und du hast es gerade schon angesprochen, das wäre jetzt die nächste Frage gewesen. Hat sich da eine familiäre, ja, Bestand, be, hat sich dort ein familiärer, nee, wie sagt man das jetzt? Moment.
0: Es hat sich so eine kleine Familie entwickelt.
1: Genau. Genau, da wollte ich drauf hinaus. Du hast gerade gesagt, es hat sich schon so eine kleine Familie entwickelt. Und jetzt die Frage dazu, was ich eigentlich fragen wollte. Verlässt sich da jeder auf jeden? Kannst du dich auf die Jungs auf der Bühne verlassen? Weiß da jeder so, was er zu tun hat?
0: Absolut. Also das merken wir jetzt immer mehr. Wir haben jetzt vor kurzem in Bremen gespielt und wir hatten auf der Bühne einen, jeder Musiker kann es nachempfinden, wenn man über Monitorboxen spielt und man hört sich trotzdem nicht, weil alles so ein bisschen breiig wird, weil der Monitorsound nicht stimmt oder weil die Bühne zu groß ist oder irgendwas. Wir haben festgestellt, wie extremst wichtig dann Blickkontakt ist, wie wichtig es ist, aufeinander zu hören oder miteinander zu kommunizieren, selbst ohne Worte dabei zu verwenden. Und dieses Band wächst von Mal zu Mal immer mehr. Also in der Konstellation, wie wir jetzt sind, spielen wir seit 3 Jahren zusammen. Oder knapp 2,5 Jahre sind es, genau. Ich spiele mit den Jungs, also bis auf den Schlagzeuger spiele ich seit 5 Jahren zusammen. Robert und Steffen, die spielen schon eine Ecke länger zusammen. Also es hat, ist in der Band schon eine Umformierung immer wieder passiert. Aber so wie wir jetzt sind, ist das jetzt ein sehr eingeschweißtes Team. Und das hat auch natürlich die Arbeit am Album, im Studio und diese intensive Zusammenarbeit jede einmal die Woche hat das Ganze natürlich ja, verfeinert und verschärft, so dass wir jetzt wirklich auf der Bühne stehen können. Und selbst wenn einer mal einen Fehler macht, das merkt keiner. Also wir merken es, aber wir lassen es uns nicht anmerken und performen einfach weiter und versuchen, die Situation zu retten. Wir hatten so eine Situation tatsächlich in Dachau auf dem Stadtfest. Einen Song haben wir performt und da haben die Jungs vergessen, dass es eine 4. Strophe gab. Und sie haben soliert und gespielt und ich bin eingestiegen mit der 4. Strophe und habe gemerkt, okay, verflixt, wie wollen wir das jetzt lösen? Und ich habe dann eine komplett andere Melodie gesungen, ein komplett andere, das war dann eine richtig 4. gejammte Strophe, wo wir danach von der Bühne runter sind und gesagt haben, also, das ist geil. Aber das war nicht mehr, also das ist, selbst wenn wir es versucht hätten nachzustellen, es wäre garantiert nicht mehr vor. So gekommen, hätte auch garantiert so nicht mehr funktioniert. Also das sind die kleinen Wunder, die dann auf der Bühne passieren, die nur passieren können, wenn man so eingeschweißt ist, wie wir mittlerweile sind.
1: Wahnsinn. Kommt die abschließende Frage für diese Gesprächsrunde und da bin ich jetzt gespannt auf die Antwort. Was ist schöner, der Moment, wenn eine Kamera läuft oder der Augenblick, wenn das Publikum bei einem Konzert reagiert?
0: Das ist eine sehr interessante Frage. Ich glaube, der direkte Kontakt, wenn das Publikum reagiert, das ist, weil es direkter ist und sofort ist.
1: Wahnsinn, tolle Antwort. Wir hören wieder Musik von euch und gleich reden wir weiter und lernen die Sandra mal ein bisschen von privater Seite kennen. Denn du bist ja auch noch beim Radio unterwegs und das wird jetzt wahrscheinlich dann gleich sein, wenn wir über Sandra privat sprechen. Mehr dazu gleich hier Richtig. Bei Warnow FM.

0: uns zu Gast. Und Sandra, wir haben jetzt so viel über Schauspiel erfahren, über dich, über die Musik haben wir eine ganze Menge erfahren. Jetzt wollen wir aber doch mal über die Sandra etwas erfahren, wenn sie ist, wie sie ist, wenn die Kamera aus ist und keine Bühne wartet. Und ich glaube, da kommt dann auch die Radiomoderation ins Spiel, oder?
1: Gut möglich, ja.
0: Wie bist du privat?
1: Ja, also Radio ist schon cool.
0: Ja.
1: Ich privat? Ja. Ich bin privat ziemlich entspannt. Ich bin spontan, manchmal aber auch nicht. Ich bin dadurch, dass ich viel unterwegs bin, genieße ich auch mein kleines Reich, das ich mir in den letzten 3 Jahren hier so peu à peu aufgebaut habe. Ich bin gern in der Natur unterwegs. Ich bin ein sehr naturverbundener Mensch. Ich liebe unseren Stadtwald in Augsburg und bin auch gerne mal, planiere auch gerne in meinem Garten und jäte Unkraut. Also das bin ich. Und wenn ich all das nicht mache, dann findet man mich auf meinem größten Gönner, meiner Couch im Wohnzimmer.
0: Wahnsinn, die wahrscheinlich richtig groß sein wird, dass du dich da so richtig ausbreiten kannst.
1: Nicht ganz. Also ich habe, meine Wohnung ist im, ich habe Originalmöbel aus den 50er und 60er Jahren, gemischt mit ein paar neuen Möbel, aber meine Couch ist eine Club-Couch aus den 60ern, die genauso breit ist, dass ich drauf liegen kann, ganz entspannt, und die mich wertschätzt und die ich wertschätze. Aber sie ist für mich so bequem und meine kleine Welt.
0: Wahnsinn, das hört sich richtig gemütlich an. Aber jetzt nochmal der Job vom Radio. Wo kann man dich hören? Erzähl es uns, lass es raus, dass die Leute wissen, da könnte ich sie schon mal gehört haben, die Sandra. Die Stimme kam mir doch bekannt vor.
1: Also ich habe früher bei Top FM gearbeitet und fange jetzt wieder bei Top FM an. Also man wird mich jetzt dann auch wieder im Münchner Raum verstärkt hören. Und ich arbeite ansonsten bei Gong FM in Regensburg. Da kann man mich fast jeden Samstag hören.
0: Wie machst du das alles neben der Musik, neben dem Schauspiel? Also deinen Terminkalender möchte ich nicht haben. 66 Stunden am Tag?
1: Ungefähr gefühlt, ja. Nee, also Zeitmanagement ist alles. Ich bin deswegen auch ein großer Fan von Multitasking. Ich mache wahnsinnig viel. Wer mich kennt, weiß das auch. Mein Leben passiert, vor allen Dingen mein organisatorisches Leben und berufliches Leben passiert sehr viel auf dem Handy. Das ist wirklich mein Büro, das ich überall im Pocket-Format mitnehme und jederzeit Rechnungen, alles da kreiere per Handy. Ansonsten, Zeitmanagement ist alles. Mein Kalender ist tunlichst genau geführt und damit ich auch wirklich nichts verpasse. Und Post-its retten öfters mein Leben.
0: Ja, Wahnsinn. Wie sieht für dich ein perfekter freier Tag aus? Du hast das meiste ja eigentlich schon verraten. Und gleich die nächste Frage hinterher. Was gibt dir eigentlich die Kraft und Inspiration, das alles so zu erledigen, wie du es derzeit eigentlich alles machst, bewältigst?
1: Also beim perfekten freier Tag ausschlafen, gemütlich Kaffee trinken, die Welt ein bisschen ausblenden, dann gerne entweder im Garten mich verlustieren oder mich einen sehr ausgedehnten Spaziergang zu machen. Gerne auch ein bisschen meditieren und mich ein bisschen fokussieren und manifestieren. Da bin ich auch sehr, sehr gerne mit dabei. Ansonsten gerne schöne Gespräche mit Freunden führen oder auch genüsslich. Also ich esse wahnsinnig gern und ich genieße Kulinarik. Also das gibt mir auch wahnsinnig viel. Ansonsten, ich versuche, meine Mitte zu finden und Vertrauen in so viele Dinge zu sehen und zu geben. Vertrauen ist so das A und O, dass ich das alles schaffe. Und vor allen Dingen, was ich auch über die Jahre extremst gelernt habe, ist, in mich hineinzuhören und auf das zu hören, was mir mein Körper und mein Bauch und mein Herz sagt. Das ist ganz wichtig, weil dann kann nicht schief gehen, weil wenn ich mir selbst vertraue, dann weiß ich, bin ich auf dem richtigen Weg.
0: Abschließende Frage, was bedeutet Erfolg für dich heute? Bekanntheit eher oder doch schöne Projekte oder vielleicht auch etwas ganz anderes?
1: Schöne Projekte, die Spaß machen, die vielleicht als Benefits mit dazu haben, dass man bekannter wird. Aber prinzipiell das zu tun, was mich glücklich macht.
0: Okay, wir hören wieder Musik von dir, von euch muss ich ja sagen. Und dann kommen wir gleich zur abschließenden Gesprächsrunde hier im StarTag bei Warnow FM.

0: Es geht in den Endspurt. Die letzte Gesprächsrunde steht an im Starttag hier bei Warno FM. Sandra von Bonin ist bei uns weiterhin noch zu Gast. Kurz vor 10 haben wir es. Und Sandra, ganz ehrlich, reden wir über die nächsten Projekte. Was steht da an? Was kannst du uns verraten? Wir haben gerade schon ein bisschen was gehört von einer TV-Serie. Ich weiß nicht, ob du da schon verstärkt drüber reden darfst, aber es wird sicherlich auch noch mehr anstehen.
1: Also ich drehe gerade für Der Alte, wer diesen Krimi früher gesuchtet hat, wie ich auch. Da bin ich eingeladen worden und bin gebucht worden und darf da eine Rolle performen. Ich freue mich wahnsinnig darüber. Morgen, wie gesagt, mein letzter Drehtag am Set, aber wirklich, wirklich cool, macht richtig Laune. Es steht viel in der Pipeline. Ich mit viel Glück darf ich tatsächlich nochmal dieses Jahr dann bei Aktenzeichen mitdrehen. Das wird sich aber zeigen, da ist noch nichts so richtig in Stein gemeißelt. Ansonsten Projekte. Ich werde mit meiner Band wieder viel spielen. Wir spielen in der Schweiz diesen Monat noch bei Rock Meets Country in Luzern. Da sind wir in Luzern unterwegs. Ansonsten haben wir noch viel geboten, auch verschiedene Auftritte. Nächstes Jahr spielen wir wieder in Irland, also viel in der Mache. Außerdem treffe ich mich demnächst wieder mit meinem Gitarrero und wir werden wieder fleißig Songs schreiben, denn wir wollen schließlich auch doch wieder ein zweites Album auf den Markt schmeißen. Also es ist viel zu tun.
0: Packen wir es an, würde ich sagen, auf jeden Fall. Und so jetzt kommt eine Frage, die unwahrscheinlich schwierig ist, weil die Musik, die du ja machst, wir haben es gehört, 50er Jahre, aber wenn du auf die heutige Zeit schaust und vielleicht mal so ein bisschen abdriftest oder vielleicht auch von damals, weiß ich ja nicht, hättest du noch den Traum, mit irgendeinem Musiker, der vielleicht derzeit ganz groß

0: weil ich es interessant finde, er geht unfassbar gut auf Musiker ein und er ist so krass vielseitig und ist definitiv jemand, der eine Daseinsberechtigung hat, auch in der Neuzeit.
1: Wahnsinn. Also ich werde weiter die Augen aufhalten, ob das wirklich vielleicht mal klappt. Und zu guter Letzt, vielleicht haben viele junge Menschen auch zugehört, die ebenfalls den Traum haben, auf der Bühne oder auch vor der Kamera zu stehen. Gibt es da was, was du denen mit auf den Weg geben könntest?
0: Lasst euch von niemandem abhalten und haltet fest an eurem Traum, denn steter Tropfen höhlt den Stein.
1: Wenn viele heute zugehört haben, dich sympathisch finden und sagen, Mensch, von der Frau möchte ich mehr erfahren. Bist du auf den sozialen Netzwerken unterwegs? Gibt es Videos von euch? Wo findet man dich?
0: Also, mich findet man auf Insta, TikTok, Facebook. Die Band und mich findet man auf Insta, TikTok, Facebook, YouTube. Und ansonsten, wenn man mein Schauspiel verfolgen will, kann man gerne bei meiner Agentur anklopfen, die Actors Management. Da findet man ganz, ganz viel über mich, unter anderem auch Demobandszenen oder Skills und so weiter. Wie gesagt, ich bin auf den sozialen Medien als Sandy Lee unterwegs. Und wer gerne über die Band mehr erfahren möchte, das sind die Jumpin' Rockets. Wie gesagt, uns findet man auch überall mit sämtlichen Clips. Und unsere Musik findet man auf Spotify, findet man auf iTunes und auf allen bekannten Plattformen, wo man Musik finden kann.
1: Und jetzt haben wir 2 Stunden Zeit gehabt, dich kennenzulernen. Zum Abschluss, Sandra, wenn du deine Karriere mit einem Satz beschreiben müsstest, welcher wäre das?
0: Aufsteigend, steter Tropfen höhlt den Stein.
1: Sandra von Bonin, eine Künstlerin mit vielen Facetten, Schauspielerin, Sängerin und Entertainerin. Und sie zeigt, dass Kreativität keine Grenzen kennt und dass Leidenschaft der wichtigste Begleiter auf dem eigenen Weg ist. Sandra, vielen, vielen Dank für das nette und vor allen Dingen auch schöne, interessante Gespräch und dir natürlich weiterhin viel Erfolg.
0: Und ich danke für die Einladung. Vielen Dank für den schönen Abend und euch da draußen auch. Alles, alles Liebe und alles Gute.

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1: Ein neuer Tag brach an. Es war der 7. September 1878. Wie an jedem anderen Tag dämmerte der Morgen über diesem weiten und öden Land im amerikanischen Südwesten, über dem Cheyenne-Reservat, wie dieses Territorium der Indianer genannt wurde.

0: bedeutet? In der Sprache der Indianer heißt es Freund. Es ist ein großes Land, es hat Platz für alle. Texas kann auch Ihnen eine Zukunft bieten.
1: Zukunft? Das ist ein Wort für euch beide. Ich habe keine Zukunft, für mich gibt's kein Morgen.

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1: Im Studio Fabian Hoffmann. Schönen guten Abend. Er soll hinter Angriffen auf Umspannwerke in Brandenburg, NRW und Sachsen stecken. Jetzt hat die Polizei den mutmaßlichen Stromsaboteur geschnappt. Der 48-Jährige ging den Beamten bei einem Kraftwerk in NRW ins Netz. Er hatte Sprengstoff dabei. Zu den Angriffen auf die kritische Infrastruktur sagt der Sicherheitsexperte Frank Umbach bei NTV.
2: Wir haben generell das Problem, dass die Anschlagsserie vor allem im Kontext russischer hybrider Kriegführung deutlich zugenommen hat. Und dann haben wir eben auch noch Anschläge eben von diesen linksterroristischen Gruppen. Auch da gilt es in den folgenden Monaten noch zu klären, ob es da vielleicht auch eben Verbindungen ins Ausland gibt.
1: Die GEW ist schockiert über die neuesten PISA-Ergebnisse. Die 15-jährigen Schülerinnen und Schüler in Deutschland haben in Naturwissenschaften, Mathe und Lesen so schlecht abgeschnitten wie nie zuvor. Es brauche jetzt einen Masterplan gegen Bildungsarmut und soziale Ungerechtigkeit, so die Bildungsgewerkschaft. Und Bildungsministerin Karin Prien sagt:
3: Für Deutschland ist beunruhigend, dass der Kompetenzrückgang im Trend nach unten geht. Und für Deutschland ist darüber hinaus außerordentlich beunruhigend, dass die soziale Schere weiter aufgeht und sich nicht schließt. Das, was wir hier sehen, entspricht dem, was wir auch im letzten und vorletzten Jahr gemessen haben. Insofern ist es nicht überraschend. Das macht es keinen Deut besser, aber es ist nicht überraschend.
1: Bei der Digitalisierung ist keine andere deutsche Großstadt so weit vorn wie Stuttgart. In einem Bitkom-Ranking verdrängte Stuttgart München von Platz 1. Punkten konnte die Stadt etwa mit ihren Angeboten in den Bereichen Energie und Umwelt sowie der Verwaltung. Auf Platz 3 landet Hamburg. Da Vinci, Marie Curie und Beethoven oder doch eher Eisvogel, Weißstorch und Bastölpel? Die Umfrage, wie die nächsten Euroscheine aussehen sollen, läuft. Noch knapp 2 Wochen lang kann man auf der Seite der Europäischen Zentralbank die Entwürfe angucken und bewerten. Der BVB ist mit einem knappen Sieg in die neue Champions-League-Saison gestartet. Zu Hause gab es gegen die Spanier vom FC Villarreal einen 3:2-Erfolg. Heute ist aus deutscher Sicht dann Stuttgart gegen Viking Stavanger aus Norwegen gefordert. Morgen sind die Bayern und Leipzig dran.
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4: Mit KI-Support. Viele Wolken gibt es heute Abend und in der Nacht. Dazu kommt immer mal wieder Regen runter, später eher einzelne Schauer. Die Tiefstwerte liegen zwischen 18 und 9 Grad. Morgen bleibt es oft wolkig, an den Alpen kann auch mal länger Regen dabei sein und vereinzelt gibt es Gewitter. Dazu maximal 23 Grad.
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1: Im Studio Fabian Hoffmann. Die Ergebnisse der PISA-Studie sind dramatisch für Deutschland. Das hat Bundesbildungsministerin Prien gesagt. Das Thema Bildung müsse zu einer Top-Priorität in Politik und Gesellschaft werden. Die 15-jährigen Schülerinnen und Schüler haben im PISA-Vergleich so schlecht abgeschnitten wie nie zuvor. Burkhard Naumann von der Bildungsgewerkschaft GEW kritisiert:
2: Wir ziehen gerade Lehrkräfte von Schulen ab, damit sie woanders, wo natürlich der Bedarf größer ist, unterrichten. Aber sie unterrichten dort eben in Fächern, für die sie gar nicht ausgebildet sind, wo sie sich selbst erstmal das Wissen aneignen müssen, sich mit dem Lehrplan auseinandersetzen müssen, statt eben auf Lehrkräfte zurückzugreifen, die da schon lange Erfahrung drin haben.
1: Die Polizei hat den Mann gefasst, der hinter Angriffen auf die Umspannwerke in Deutschland stecken soll. Er wurde bei einem Kraftwerk in der Nähe von Aachen festgenommen. Der 48-Jährige hatte Sprengstoff dabei. Die Ermittler hatten international nach ihm gefahndet. Unter dem Eindruck des AfD-Erfolgs in Sachsen-Anhalt debattiert der Bundestag diese Woche übers Geld. Finanzminister Klingbeil hat zum Start der Haushaltswoche einen Spagat versucht. Einerseits lobt er den Reformkurs der Bundesregierung, andererseits warnt er davor, zu weit zu gehen und den Sozialstaat abzubauen. In der Königsklasse rollt wieder der Ball. Borussia Dortmund hat zum Auftakt in der Fußball-Champions League einen knappen Heimsieg eingefahren. Endstand gegen den FC Villarreal aus Spanien 3:2. BVB-Coach Niko Kovac:
3: Unterm Strich sehr wichtig. Erstes Spiel zu Hause, Champions League. Wir haben gewonnen gegen einen wirklich sehr guten Gegner. Und weil wir haben jetzt die nächsten beiden Auswärtsspiele und das ist deswegen umso wichtiger.
1: Heute ist aus deutscher Sicht dann der VfB Stuttgart gegen Viking Stavanger aus Norwegen gefordert. RB Leipzig und der FC Bayern sind morgen im Einsatz. Die deutschen Basketballfrauen können einen riesigen Erfolg feiern. Sie haben es erstmals ins Viertelfinale bei einer WM geschafft. In der Quali-Runde setzte sich das DBB-Team souverän mit 94:56 gegen Südkorea durch. Im Viertelfinale bei diesem Heimturnier wartet in Berlin nun Europameister Belgien.
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4: Mit KI-Support. Wolkig bis grau ist es heute oft und von den Alpen bis nach Ostbayern kann auch länger mal Regen runterkommen, vereinzelt mit Gewitter, später wird es zwischendurch freundlicher, an der Nordsee sind dazu Sturmböen möglich. Die Höchstwerte liegen heute bei 17 bis 23 Grad. Morgen bleibt es meist trocken, mit mehr Auflockerungen und maximal werden es bis zu 24 Grad.
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